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1: Ich bin Tine Klimach. Israels Ministerpräsident Benjamin Netanyahu war gestern an der Reihe mit seiner Rede bei der UN-Generaldebatte. Rund um das UN-Gebäude herum wurde zum Teil heftig protestiert. Dabei nahmen die Polizei Berichten zufolge auch Stars in Gewahrsam.
2: Schauspielerinnen Susan Sarandon, Hannah Einbinder und Cynthia Nixon waren bei den Protesten dabei. In einem Foto war Sarandon zu sehen, von Polizisten umringt. Es gab Sitzblockaden und viele Demos rund um die Absperrungen um das UN-Gebäude am East River. Bürgermeister Mamdani unter anderem hatte dazu aufgerufen. Netanyahu verteidigte sein Vorgehen im Gazastreifen und den Irankrieg. Irans mörderische Diktatur dürfe keine Atomwaffen besitzen, die Israel vernichten und die ganze Welt bedrohen könnten. Aus den USA, Tina Eck.
1: Die deutsche Wirtschaft könnte deutlich stärker wachsen als bisher angenommen. Führende Forschungsinstitute verdoppeln in ihrer Herbstprognose die Wachstumserwartung für das laufende Jahr auf 1,3%. Der Irankrieg und die stark gestiegenen Energiepreise haben die deutsche Wirtschaft aber nicht so stark beeinflusst wie befürchtet. Viele Menschen in Deutschland sprechen mit KI-Chatbots über persönliche und vertrauliche Themen. Einer Umfrage des Softwaredienstleisters Proton zufolge haben 68% der befragten Nutzer bereits mindestens ein sensibles Thema mit einem KI-System besprochen. Gleichzeitig ist das Misstrauen beim Datenschutz groß. Gut 40% vertrauen den Anbietern wenig oder gar nicht beim Schutz vertraulicher Daten. Zum Sport. Jürgen Klopp hat beim Debüt als Bundestrainer mit der deutschen Fußballnationalmannschaft ein Unentschieden geholt. Das DFB-Team spielte zum Auftakt der Nations League in Amsterdam gegen die Niederlande 1:1. Trainer Jürgen Klopp bei RTL.
3: Wir hätten sehr, sehr gerne gewonnen hier heute, keine Frage. Hätte am Spielverlauf nichts geändert. Wir müssen die Eindrücke, die Informationen, die wir kriegen, müssen wir nehmen. Und die Ergebnisse müssen wir auch akzeptieren. Und deshalb, wir heute 1:1, hätte super gerne gewonnen, aber kann man den Punkt auch nehmen.
1: Felix Metscher brachte Deutschland in der 32.

0: Minute in Führung. In der Nachspielzeit erzielte Cody Gakpo den Ausgleich für die Niederlande.
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2: Frankfurt startet frisch in den Freitag. Gerade mal 8 Grad und noch teils bewölkt. Später hängt am Morgen kurz Nebel drin. Danach setzt sich richtig viel Sonne durch. Und am Nachmittag wird's mit 21 Grad angenehm mild. Morgen geht sogar noch einen Tick wärmer weiter, bis auf 24 Grad.
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3: Jetzt das Aktuellste aus der Radio Frankfurt Verkehrszentrale. Achtung, auf der A66 Frankfurt Richtung Wiesbaden am Nordwestkreuz Frankfurt, da steht ein defektes Fahrzeug.
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1: Frankfurt startet frisch in den Freitag. Gerade mal 8 Grad und noch teils bewölkt. Später hängt am Morgen kurz Nebel drin. Danach setzt sich richtig viel Sonne durch. Und am Nachmittag wird's mit 21 Grad angenehm mild. Morgen geht sogar noch einen Tick wärmer weiter, bis auf 24 Grad.
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2: Jetzt das Aktuellste aus der Radio Frankfurt Verkehrszentrale. Achtung, auf der A66 Frankfurt Richtung Wiesbaden am Nordwestkreuz Frankfurt, da steht ein defektes Fahrzeug.
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1: Waage. Lassen Sie sich heute nicht zu sehr von Ihren Emotionen leiten. Schauen Sie auf die nüchternen Fakten und reagieren Sie nicht über.
2: Skorpion.
1: Bei allem, was Sie heute tun, sollten Sie auch an die Folgen denken. Schon ein kleiner Fehler kann einen Tsunami auslösen.
2: Schütze.
1: Vertiefen Sie die emotionale Verbindung zur Natur, um die Geduld zu stärken, welche Sie wie eine reife Ernte belohnt.
2: Steinbock.
1: Finden Sie Mut, Dinge zu ändern und akzeptieren Sie die Dinge, die Sie nicht ändern können. Sie besitzen die Fähigkeit, beides zu unterscheiden.
2: Wassermann.
1: Ihren Sinn für Abenteuer können Sie heute nutzen, um neue Erfahrungen zu sammeln und Ihr Leben zu bereichern.
2: Fische.
1: Heute sollten Sie sich Zeit für Ihre Familie nehmen und enge Beziehungen stärken. Ein offenes Gespräch über persönliche Anliegen und Wünsche kann zu mehr Harmonie führen.
2: Widder.
1: Ein Hindernis kann sich heute auf Ihrem Weg befinden, aber verlieren Sie nicht den Mut. Seien Sie entschlossen und bleiben Sie auf Kurs.
2: Stier.
1: Sie neigen heute dazu, aufzugeben. Die Flinte ins Korn zu werfen, ist aber keine Option. Halten Sie durch.
2: Zwillinge.
1: Eine bevorstehende Entscheidung erfordert sorgfältige Überlegungen. Nutzen Sie Ihre Fähigkeit, Dinge aus verschiedenen Blickwinkeln zu betrachten.
2: Krebs.
1: Seien Sie fokussiert und beharrlich, um Ihre Träume in die Tat umzusetzen. Lassen Sie sich nicht von denen ablenken, die Ihnen Steine in den Weg legen.
2: Löwe.
1: Positive Veränderungen im Bereich Ihrer Karriere stehen ins Haus. Bleiben Sie fokussiert und nutzen Sie die Chancen, die sich Ihnen bieten.
2: Jungfrau.
1: Lassen Sie sich heute nicht zu sehr von Ihren Emotionen leiten. Schauen Sie auf die nüchternen Fakten und reagieren Sie nicht über.
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0: Hallo nach Seckbach. Bei euch auf dem Lorberg haben wir die aktuelle Frankfurt-Temperatur mit 5,6 Grad gemessen.
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2: Ich bin Thomas Bleskin. Bundestag und Bundesrat wollen heute den Weg für einen neuen Tankrabatt freimachen. Die Energiesteuer auf Benzin und Diesel soll um 14 Cent je Liter sinken. Einschließlich Mehrwertsteuer ergibt sich eine Entlastung von 17 Cent.
3: Jetzt muss es schnell gehen, denn der Rabatt soll schon ab Oktober, also ab nächsten Donnerstag, für 3 Monate gelten. Der Liter Sprit wird mit der Steuersenkung knapp 17 Cent günstiger, wenn die Tankstellen den Rabatt voll weitergeben. Bei der ersten Auflage im Mai und Juni hatten Institute und das Bundeskartellamt errechnet, dass das nur teilweise der Fall war. Die Mineralölwirtschaft bestreitet das. Viele Experten kritisieren den Rabatt, denn er ist vergleichsweise teuer und nicht zielgenau. Er unterstützt auch Menschen, die keine Hilfe bräuchten. Wer kein Auto hat, aber unter hohen Preisen leidet, bekommt dagegen nichts davon. Ursula Winkler, Nachrichtenredaktion.
2: Der Streit zwischen US-Präsident Donald Trump und Medienhäusern um den Zugang zum Weißen Haus überschattet in den USA den Besuch von Chinas Staatschef Xi Jinping. Große US-Sender strahlten in ihren linearen TV-Programmen deutlich weniger zu dem Treffen in Washington aus, als es sonst bei solchen Gipfeln üblich ist. Eine Live-Übertragung gab es nicht. Google will prüfen, ob Rechenzentren im Weltraum technisch machbar sind. Dafür schickt der Konzern kommende Woche 4 seiner KI-Chips mit einer SpaceX-Rakete ins All. Getestet werden soll unter anderem, wie die Prozessoren mit Erschütterungen, hoher Strahlung und der Kühlung im Vakuum zurechtkommen. Google hält einen 5-jährigen Einsatz grundsätzlich für möglich, sieht aber noch zahlreiche technische Herausforderungen. Zum Sportfußball. Jürgen Klopp hat beim Debüt als Bundestrainer mit der deutschen Nationalmannschaft ein Unentschieden geholt.

0: Das DFB-Team spielte zum Auftakt der Nations League in Amsterdam gegen die Niederlande 1:1.
1: Lange führt das deutsche Team, doch am Ende jubelt Oranje über den verdienten Ausgleich. Deutschland beginnt stark, danach spielen aber vor allem die Niederländer, denen zwei Tore aberkannt werden. Die neue Nummer 1, Ter Stegen, leistet sich einige Fehlpässe, verhindert aber auch das ein oder andere Gegentor. Jürgen Klopp ist zufrieden, sieht aber noch viel Luft nach oben. Während des Spiels steht er fast die ganze Zeit an der Linie, dirigiert, lobt und ärgert sich am Ende über den späten Ausgleich. Thomas Bremser, Amsterdam.
0: Weiter geht es für Klopp und sein Team am Sonntag in Augsburg gegen Griechenland. Nicht dabei sind dann wohl Musiala und Havertz. Die beiden haben sich in Amsterdam verletzt.
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3: Frankfurt startet noch frisch in den Tag mit 8 Grad und teils klaren Abschnitten. Später liegt kurz Nebel drin. Danach geht's aber flott bergauf. Viel Sonne, kaum Wolken und am Nachmittag bis zu 21 Grad. Morgen wird's noch milder mit bis zu 24 Grad und erstmal etwas mehr Wolken.
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4: Derzeit keine Meldungen, weiterhin eine gute Fahrt. Ist euch sonst noch etwas aufgefallen an Staus oder Blitzer? Dann schickt uns eine WhatsApp an die 069 669 669 669. Gute Fahrt!
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6: Kurz nach 6 ist es. Einen wunderschönen Freitagmorgen. Schön, dass ihr alle mit dabei seid. Und wir starten in diesen Freitagmorgen mit den Backstreet Boys, die ab heute übrigens ihre Mega-Konzertreihe in Deutschland starten. Genauer gesagt in Düsseldorf. 10 Konzerte wird es da ab heute insgesamt geben. Das ist Wahnsinn. Und ich würde sagen, da bringen wir uns auch ein bisschen in Stimmung jetzt, oder? Mit den Backstreet Boys. As long as you love me. Euch allen schönen Start in diesen Morgen.
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0: Ray Garvey bei Radio Frankfurt. Das sind die besten Hits aller Zeiten für euch. Schönen guten Morgen.
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2: Unsere Zahl des Tages ist heute die 1,8. Denn im ersten Halbjahr ist die hessische Wirtschaft preisbereinigt um 1,8% gewachsen, doppelt so stark wie der Bundesschnitt. Im Vergleich der Bundesländer verzeichnete Hessen damit die höchste Wachstumsrate. Das hat das Statistische Landesamt in Wiesbaden mitgeteilt. 1,8% Wirtschaftswachstum in Hessen im ersten Halbjahr. Die 1,8 ist damit unsere Zahl des Tages.
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Rein in den Freitag mit Cheryl Cole, Fight for This Love bei Radio Frankfurt. Das sind die besten Hits aller Zeiten für euch. Guten Morgen. Und wir feiern heute Morgen einen ganz besonderen Gedenktag, denn heute ist One-Hit-Wonder-Tag. Das heißt, wir feiern all die großartigen Künstler und Künstlerinnen, die diesen einen Mega-Hit hatten und dann, naja, zum Beispiel diesen einen Hit, der erste Hip-Hop-Song war, der es auf Platz 1 der US-Billboard-Charts geschafft hatte.

0: So, den hier würde ich auch dazu zählen heute Morgen. Darf auf keiner 90er-Party fehlen. Aqua Barbie Girl, aber fällt euch spontan irgendein anderer Hit von Aqua ein? So, ich würde sagen, nee. Und sagt ihr doch gerne mal, an welchen Hit ihr denn denkt, wenn ihr an ein One-Hit-Wonder denkt. WhatsApp zu mir 069 und dreimal die 669.
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1: Hallo nach Seckbach. Bei euch auf dem Lorberg haben wir die aktuelle Frankfurt-Temperatur mit 5,6 Grad gemessen.
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3: Mit Klaus Wente, guten Morgen. Am vergangenen Montag sind die Kreisgeschäftsstelle der CDU Offenbach und die Wahlkreisbüros des Bundestagsabgeordneten Björn Simon und der Landtagsabgeordneten Kim Sarah Speer angegriffen worden. Nun wurde auf der linksextremistischen Plattform Indymedia ein Bekennerschreiben veröffentlicht. Darin rufen Linksextremisten zu weiteren Angriffen auf. Der Generalsekretär der CDU Hessen, Leopold Born, erklärt dazu, wer politische Gegner mit Steinen angreift, Scheiben einwirft, Adressen verbreitet und weitere Angriffe ankündigt, ist kein Aktivist, sondern ein Extremist. Das Rhein-Main-Gebiet bleibt Vorreiter bei autonomer Mobilität in Deutschland. Mit Kira Plus haben der Rhein-Main-Verkehrsverbund, die Deutsche Bahn und Hulon ein neues Projekt zur Erprobung autonomen Fahrens im öffentlichen Personennahverkehr gestartet. Erste Testfahrten werden im Laufe des kommenden Jahres in Teilen von Darmstadt und des Kreises Offenbach stattfinden. Ziel ist es, in naher Zukunft autonome Angebote in den regulären ÖPNV zu integrieren, heißt es. Frankfurt trauert um Josef Buchmann. Der Unternehmer und Mäzen ist am vergangenen Samstag im Alter von 96 Jahren gestorben. Seit 1945 lebte Buchmann in Frankfurt. Hier baute er sich nach dem Zweiten Weltkrieg ein neues Leben auf, wurde als Unternehmer erfolgreich und setzte sich über viele Jahrzehnte für andere Menschen ein. Er förderte Wissenschaft und Medizin und unterstützte jüdisches Leben. Unter anderem ließ er 1966 das sogenannte Shell-Hochhaus am Alleenring errichten, damals mit etwa 90 Metern das höchste Gebäude der Stadt. Heute befinden sich hier im obersten Stockwerk die Skyline-Studios von Radio Frankfurt.
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1: Frankfurt startet noch frisch in den Tag mit 8 Grad und teils klaren Abschnitten. Später liegt kurz Nebel drin. Danach geht's aber flott bergauf. Viel Sonne, kaum Wolken und am Nachmittag bis zu 21 Grad. Morgen wird's noch milder mit bis zu 24 Grad und erstmal etwas mehr Wolken.
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4: Derzeit keine Meldungen, weiterhin eine gute Fahrt. Ist euch sonst noch etwas aufgefallen an Staus oder Blitzer? Dann schickt uns eine WhatsApp an die 069 669 669 669. Gute Fahrt!
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6: Geblitzt wird auf der Babenhäuser Landstraße, Fahrt Richtung Darmstädter Landstraße in der 50er-Zone. Wir haben Einstehen im Hugo-Eckner-Ring, ebenfalls 50er-Zone und in der Königsteiner Straße in der 30er. Wenn ihr noch was entdeckt, meldet uns gerne an die 069 669 669 669. Gute Fahrt.
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7: Guten Morgen! Ja, schaut mal, es ist kurz vor Wochenende und es gibt noch mehr gute Nachrichten in wenigen Minuten. Es gibt nämlich schon wieder kostenlose Bahntickets. Ab wann, wie und für wen? All das gleich in circa 5 Minuten bei mir in den Good News des Tages.
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0: Brain. Life is a Highway bei Radio Frankfurt. Das sind die besten Hits aller Zeiten für euch. Guten Morgen und gleich noch mehr Hits, unter anderem von Belinda Carlisle. Und davor hört ihr noch Miley Cyrus bei uns.
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0: Es werden schon wieder jede Menge Bahntickets verschenkt. Na, wenn das mal keine schöne Nachricht ist heute Morgen. Die Europäische Kommission verschenkt jetzt im Oktober ca. 41.000 Discover-EU-Tickets, mit denen 18-Jährige aus der EU einen Monat lang Europa erkunden können. In der Regel mit dem Zug. 7.000 Tickets sind für Deutschland reserviert und es können sich alle bewerben, die im Jahr 2008 geboren wurden. Wer Tickets abstaubt, hat insgesamt 7 Freifahrten. Bewerben kann man sich ab der kommenden Woche Donnerstag, also ab dem 1. Oktober. Und die Bewerbungsfrist endet dann am 15. Oktober. Man muss dann nur an so einem kleinen EU-Quiz teilnehmen und schon hat man die Chance, einen Travel-Pass zu bekommen. Wenn ihr schon mal den Link mit allen Infos und zur Bewerbung ab dem 1. Oktober braucht, einfach eine WhatsApp an mich, schicke ich euch zu. Betrifft, wie gesagt, alle, die 2008 geboren wurden. Also ja, vielleicht eure Kids oder ihr kennt jemand anders, für den das interessant ist, mal schön einen Monat in Europa unterwegs zu sein.
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0: Guten Morgen, ihr wunderschönen Menschen mit Belinda Carlisle, Circle in the Sand, Radio Frankfurt hier mit den besten Hits aller Zeiten. Also ich finde, Spaß gemacht hat's beim Zuschauen auf jeden Fall. Gestern Abend, erstes Spiel für unsere deutsche Fußballnationalmannschaft unter Jürgen Klopp. Das Ganze in Amsterdam gegen die Niederlande. Es gab ein 1:1 und Moritz Einzel aus unserer Sportredaktion fasst euch den Abend mal zusammen.
1: Fast hätte der Treffer des Dortmunders Felix Metscher in der 32. Minute sogar zum Sieg gereicht für Deutschland. Doch die Niederländer kamen ganz spät noch zum 1:1 Ausgleich durch Cody Gakpo in der Nachspielzeit. Das erste Spiel der Ära Klopp war oft sehr wild, hatte aber viele gute Ansätze, sowohl nach vorne als auch defensiv. Das Unentschieden geht am Ende vollkommen in Ordnung. Am Sonntag geht's dann weiter mit Klopps Bundestrainer-Heimpremiere in Augsburg gegen Griechenland.
0: Danke dir, Moritz. Ja, und was sagt ihr nach dem ersten Kloppo-Spiel? WhatsApp gerne mal ins Studio.
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0: Wir schauen ins Westend Süd. Bei euch am Palmgarten haben wir die aktuelle Frankfurt-Temperatur mit 6 Grad gemessen.
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3: Ich bin Thomas Bleskin. Bundestag und Bundesrat wollen heute einen neuen Tankrabatt beschließen. Die schwarz-rote Koalition plant, die Energiesteuer auf Benzin und Diesel vom 1. Oktober bis Ende Dezember um 14 Cent je Liter zu senken. Mit der Mehrwertsteuer ergibt sich eine Entlastung von 17 Cent pro Liter. Bund und Länder rechnen dadurch mit Steuerausfällen von insgesamt bis zu 2,5 Milliarden Euro. Im Bundestag steht heute außerdem das Bundespolizeigesetz zur Abstimmung. Der Bundespolizei soll es im Kampf unter anderem gegen Extremismus künftig erlaubt sein, Handys zu überwachen.
4: Das Handy anzapfen, Mails mitlesen, ebenso die Nachrichten bei Telegram oder WhatsApp. Um Kriminellen auf die Spur zu kommen oder auch um mögliche Taten zu verhindern, hilft es Ermittlern häufig, die Kommunikation der Verdächtigen zu überwachen. In Deutschland gelten für eine solche Überwachung strenge Regeln. Daher ist eine Änderung im Gesetz nötig, damit die Bundespolizei im Kampf gegen Extremismus und Schleuserbanden im Falle des Falles künftig auch die Kommunikation überwachen darf. Lea Matschulat, Nachrichtenredaktion.
3: Der Streit zwischen US-Präsident Donald Trump und Medienhäusern um den Zugang zum Weißen Haus überschattet auch den Besuch von Chinas Staatschef Xi Jinping. Große US-Sender strahlten in ihrem Programm deutlich weniger zu dem Treffen in Washington aus, als es sonst bei solchen Gipfeln üblich ist. Live-Übertragung fehlte ganz.
5: Das Staatsdinner blieb weitgehend im Dunkeln. Wieder wurden Sender ausgeschlossen und TV-Berichterstattung blieb aus. Beim Dinner serviert wurde gelber Kürbis, Pilzfrikassee, Barsch, Aubergine und Vanilleeis. Ein Tenor sang Lieder und die Blaskapelle des Militärs spielte auf. Tech-Bosse saßen mit am Tisch, aber über die Inhalte der Gespräche wurde nichts bekannt. Auch vom Vier-Augen-Gespräch von Trump und Xi zuvor drang wenig nach außen. Konfliktstoff gibt es reichlich, aber es hieß nur, es sei ein großartiges Treffen gewesen. Tina Eck, USA.
3: Zum Sportfußball. Jürgen Klopp hat bei seinem Debüt als Bundestrainer einen Sieg knapp verpasst. Deutschland spielte zum Nations League-Auftakt in Amsterdam 1:1 gegen die Niederlande. Felix Metscher brachte die DFB-Elf in Führung, Cody Hapko glich erst in der Nachspielzeit aus. Klopp erklärte anschließend, er könne mit dem Punkt leben. Mit vielen Einzelleistungen und der Leidenschaft seiner Mannschaft sei er sehr zufrieden gewesen.
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0: Frankfurt startet noch im dichten Nebel bei 6 Grad. Und auch in den nächsten Stunden kommt die Sonne nur zäh in Gang. Später wird es dann aber richtig freundlich mit viel blauem Himmel und bis zu 20 Grad heute. Morgen geht es sogar noch weiter rauf, da sind bis zu 24 Grad drin.
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2: Jetzt das Aktuellste aus der Radio Frankfurt Verkehrszentrale. Vorsicht auf der A661 Darmstadt Richtung Bad Homburg. An der Ausfahrt Frankfurt Ost gibt es eine ungesicherte Unfallstelle.
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4: Blitzer haben wir unter anderem Babenhäuser Landstraße in der 50er, in der Obermainanlage in der 30er-Zone und im Hugo-Eckner-Ring in der 50er-Zone wird ebenso geblitzt. Und wenn ihr noch was entdeckt, dann meldet uns gerne an die 069 669 669 669. Gute Fahrt.
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5: Guten Morgen, schönen Freitag euch. Aber das ist nicht einfach nur ein Freitag, dieser Freitag, der 25. September, denn heute ist der Tag des deutschen Butterbrotes. So, Grüße an den Frühstückstisch. Beim Butterbrot gibt's allerdings diese eine Sache, bei der ich lange dachte, dass es nur ein Gerücht ist, dass das wirklich Menschen machen. Leider muss man sagen, wurde ich schon vom Gegenteil überzeugt. Um was es geht, darüber quatschen wir in ungefähr 5 Minuten hier bei mir in der Sendung.
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0: Schönen Freitagmorgen euch mit Zoe Wees bei Radio Frankfurt. Das sind die besten Hits aller Zeiten für euch. 25. September, wir feiern heute den Tag des deutschen Butterbrotes. Ja, auch das Butterbrot hat einen eigenen Gedenktag. Zelebriert den ruhig mal schön. Frisches Brot ist ja auch was Feines. Von mir aus macht auch Butter drauf, aber um das heute Morgen nochmal klarzustellen, wer unter die Nutella Butter schmiert, da bin ich fest von überzeugt, der isst auch kleine Einhornbabys. Das ist doch ekelhaft. Lange Zeit habe ich das ja für ein Gerücht gehalten, dass es Menschen gibt, die das tun, ja, unter die Nutella noch Butter schmieren, bis ich unter anderem das hier von Thorsten gehört habe.
1: Also ich habe mein Nutella-Brötchen tatsächlich noch nie ohne Butter gegessen und esse das auch sehr gerne mit salziger Butter. Ich bin da auch schon oft drauf angesprochen worden, aber irgendwie ist das für mich total normal.
0: Eieiei. Christina ist noch ein bisschen verrückter unterwegs.
2: Was möchtest du von mir? Hören, dass ich Nutella-Brot mit salziger Butter und obendrauf Käse esse? Das ist doch super lecker. Muss man selbst mal ausprobieren.
0: Was ist denn los? Und auch Heiner gehört zu den Menschen, die mich so ein bisschen fertig machen. Für ihn kann es übrigens gar nicht genug Schokolade sein.
3: Morgen. Ja, zu jedem Frühstück gehört ein Nutella-Brot mit Butter und obendrauf Schokospreuze. Bringt nochmal einen richtig schokoladigen Geschmack. Und vor allem die Konsistenz ist einfach das Knackige im Mund. Das macht einfach aus.
0: Einfach mal noch schön Schokostreusel drauf, weil es noch nicht süß genug ist, ne? Also, will noch irgendjemand was loswerden? Wie esst ihr denn euer Nutella-Brot? Meldet euch gerne rein. Bin ich der Einzige, der allein die Vorstellung von Butter unter Nutella ekelhaft findet? WhatsApp an die 069 und dreimal die 669. Radio Frankfurt hier mit den besten Hits aller Zeiten. Schönen Morgen euch.

0: Das macht schon Laune aufs Wochenende, oder? Ozone, Dragostea Dinte bei Radio Frankfurt. Das sind die besten Hits aller Zeiten für euch. Guten Morgen. Also ich weiß nicht, ob ich euch das schon mal gesagt habe, ich mag euch alle echt gern. Wirklich, ja? Aber manchmal macht ihr mich auch echt fertig. Wir haben vorhin drüber gesprochen, heute ist ja der Tag des deutschen Butterbrotes. Und ich habe nochmal gesagt, wie ekelhaft ich das wirklich finde, wenn Menschen unter Nutella noch Butter machen. Aber euer Ding, wenn ihr es mögt, okay. Nur es kommen dann auch Nachrichten hier rein, die dann einfach noch einen drüber sind. Von Michael zum Beispiel.
1: Also bei mir in der Familie Nutella immer mit Butter drunter. Anders geht's gar nicht. Ja, alternativ kann man auch Frischkäse oder Schmand drunter klatschen oder auch einfach mit Nutella zusammenmischen. Solltet ihr mal probieren.
0: Was ist denn los? Hat das jemand von euch schon mal ausprobiert? Oder auf welche kuriose Art esst ihr euer Nutella-Brot? Los, macht mich fertig. WhatsApp in die Show 069 und dreimal die 669.
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0: Wir schauen ins West und Süd. Bei euch am Palmgarten haben wir die aktuelle Frankfurt-Temperatur mit 6 Grad gemessen.
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2: Mit Klaus Wente, guten Morgen. Am vergangenen Montag sind die Kreisgeschäftsstelle der CDU Offenbach und die Wahlkreisbüros des Bundestagsabgeordneten Björn Simon und der Landtagsabgeordneten Kim Sarah Speer angegriffen worden. Nun wurde auf der linksextremistischen Plattform Indymedia ein Bekennerschreiben veröffentlicht. Darin rufen Linksextremisten zu weiteren Angriffen auf. Der Generalsekretär der CDU Hessen, Leopold Born, erklärt dazu, wer politische Gegner mit Steinen angreift, Scheiben einwirft, Adressen verbreitet und weitere Angriffe ankündigt, ist kein Aktivist, sondern ein Extremist. Das Rhein-Main-Gebiet bleibt Vorreiter bei autonomer Mobilität in Deutschland. Mit Kira Plus haben der Rhein-Main-Verkehrsverbund, die Deutsche Bahn und Hulon ein neues Projekt zur Erprobung autonomen Fahrens im öffentlichen Personennahverkehr gestartet. Erste Testfahrten werden im Laufe des kommenden Jahres in Teilen von Darmstadt und des Kreises Offenbach stattfinden. Ziel ist es, in naher Zukunft autonome Angebote in den regulären ÖPNV zu integrieren, heißt es. Frankfurt trauert um Josef Buchmann. Der Unternehmer und Mäzen ist am vergangenen Samstag im Alter von 96 Jahren gestorben. Seit 1945 lebte Buchmann in Frankfurt. Hier baute er sich nach dem Zweiten Weltkrieg ein neues Leben auf, wurde als Unternehmer erfolgreich und setzte sich über viele Jahrzehnte für andere Menschen ein. Er förderte Wissenschaft und Medizin und unterstützte jüdisches Leben. Unter anderem ließ er 1966 das sogenannte Shell-Hochhaus am Alleenring errichten, damals mit etwa 90 Metern das höchste Gebäude der Stadt. Heute befinden sich hier im obersten Stockwerk die Skyline-Studios von Radio Frankfurt.
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0: Frankfurt startet noch im dichten Nebel bei 6 Grad. Und auch in den nächsten Stunden kommt die Sonne nur zäh in Gang. Später wird's dann aber richtig freundlich mit viel blauem Himmel und bis zu 20 Grad heute. Morgen geht's sogar noch weiter rauf, da sind bis zu 24 Grad drin.
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3: Jetzt das Aktuellste aus der Radio Frankfurt Verkehrszentrale. Vorsicht auf der A661 Darmstadt Richtung Bad Homburg. An der Ausfahrt Frankfurt Ost gibt es eine ungesicherte Unfallstelle.
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5: Geblitzt wird auf der Babenhäuser Landstraße, Fahrt Richtung Darmstädter Landstraße in der 50er-Zone. Wir haben einen stehen im Hugo-Eckner-Ring, ebenfalls 50er-Zone und in der Königsteiner Straße in der 30er. Wenn ihr noch was entdeckt, meldet uns gerne an die 069 669 669 669. Gute Fahrt.
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6: So, dann kümmere ich mich gleich mal so ein bisschen um eure Wochenendplanung. Einen wunderschönen guten Morgen erstmal zusammen. Gleich in ungefähr 5 Minuten für euch die Radio Frankfurt Wochenendtipps. Wir schauen mal, was in Frankfurt und Umgebung in Rhein-Main los ist. Unter anderem, das kann ich ja schon mal spoilern, kann am Sonntag Geld ausgegeben, kann am Sonntag geshoppt werden. Wo und was noch los ist, all das in ungefähr 5 Minuten in den Radio Frankfurt Wochenendtipps.
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0: Mark Ambers, das Belong Together bei Radio Frankfurt. Die besten Hits aller Zeiten für euch. Guten Morgen. Wir haben noch mehr Hits für euch. Gleich die Shapeshifters und davor Blondie, The Tide is High.
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0: Na dann schauen wir doch mal, was an diesem Wochenende in Frankfurt und Umgebung los ist. Natürlich weiterhin Frankfurter Oktoberfest. Noch bis 11. Oktober auf dem Festgelände P9 am Deutsche Bank Park. Prost, falls ihr da vorbeischaut. Und Prost heißt es durchaus auch auf dem Festplatz am Ratsweg, denn da ist Endspurt angesagt. Noch bis Sonntag steigt da die Herbstdippemess in Frankfurt. Dann läuft seit gestern das Lukas Film Festival. Radio Frankfurt ist offizieller Medienpartner. Es ist das internationale Festival für junge Filmfans, für alle von 3 Jahren bis 18 plus in den Kinos in Frankfurt, Offenbach, Wiesbaden und übrigens erstmals auch in Bad Homburg. Das läuft noch bis 1. Oktober. Und dann schauen wir nach Wiesbaden. Da ist nämlich Stadtfest angesagt an diesem Wochenende. 3 Tage lang wird in der Innenstadt gut was los sein mit Herbstmarkt, Erntedankfest, ganz viel Programm natürlich und auch verkaufsoffener Sonntag beim Stadtfest in Wiesbaden. Ganz egal, was ihr plant, ganz egal, was ihr macht, ich wünsche euch ein tolles Wochenende.
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0: Das ist schon mal der richtige Sound fürs Wochenende. Shapeshifters, Lola's Theme bei Radio Frankfurt. Die besten Hits aller Zeiten für euch. Schönen Freitagmorgen. Und darüber spricht Rhein-Main heute. Heute soll der Tankrabatt fix gemacht werden. Bundestag und Bundesrat sollen den heute auf den Weg bringen. Wenn er kommt, soll der Liter Benzin und Diesel durch die Steuersenkungen 17 Cent günstiger werden. Das Ganze ab dem 1. Oktober. Am frühen Nachmittag soll abgestimmt werden. Anschließend muss der Bundesrat noch zustimmen, damit ihr auch jetzt schon so günstig wie möglich tankt. Kommen wir ins Spiel. Nutzt gerne unseren Spritpreisrechner auf radiofrankfurt.de. 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

0: Hallo nach Frankfurter Berg. Bei euch in der Albert-Schweitzer-Siedlung haben wir die aktuelle Frankfurt-Temperatur mit 4,8 Grad gemessen.
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3: Ich bin Thomas Bleskin. Bundestag und Bundesrat wollen heute den Weg für einen neuen Tankrabatt freimachen. Die Energiesteuer auf Benzin und Diesel soll um 14 Cent je Liter sinken. Einschließlich Mehrwertsteuer ergibt sich eine Entlastung von 17 Cent.
4: Jetzt muss es schnell gehen, denn der Rabatt soll schon ab Oktober, also ab nächsten Donnerstag, für 3 Monate gelten. Der Liter Sprit wird mit der Steuersenkung knapp 17 Cent günstiger, wenn die Tankstellen den Rabatt voll weitergeben. Bei der ersten Auflage im Mai und Juni hatten Institute und das Bundeskartellamt errechnet, dass das nur teilweise der Fall war. Die Mineralölwirtschaft bestreitet das. Viele Experten kritisieren den Rabatt, denn er ist vergleichsweise teuer und nicht zielgenau. Er unterstützt auch Menschen, die keine Hilfe bräuchten. Wer kein Auto hat, aber unter hohen Preisen leidet, bekommt dagegen nichts davon. Ursula Winkler, Nachrichtenredaktion.
3: Der Streit zwischen US-Präsident Donald Trump und Medienhäusern um den Zugang zum Weißen Haus überschattet in den USA den Besuch von Chinas Staatschef Xi Jinping. Große US-Sender strahlten in ihren linearen TV-Programmen deutlich weniger zu dem Treffen in Washington aus, als es sonst bei solchen Gipfeln üblich ist. Eine Live-Übertragung gab es nicht. Google will prüfen, ob Rechenzentren im Weltraum technisch machbar sind. Dafür schickt der Konzern kommende Woche 4 seiner KI-Chips mit einer SpaceX-Rakete ins All. Getestet werden soll unter anderem, wie die Prozessoren mit Erschütterungen, hoher Strahlung und der Kühlung im Vakuum zurechtkommen. Google hält einen 5-jährigen Einsatz grundsätzlich für möglich, sieht aber noch zahlreiche technische Herausforderungen. Zum Sportfußball. Jürgen Klopp hat beim Debüt als Bundestrainer mit der deutschen Nationalmannschaft ein Unentschieden geholt. Das DFB-Team spielte zum Auftakt der Nations League in Amsterdam gegen die Niederlande 1:1.
5: Lange führt das deutsche Team, doch am Ende jubelt Oranje über den verdienten Ausgleich. Deutschland beginnt stark, danach spielen aber vor allem die Niederländer, denen 2 Tore aberkannt werden. Die neue Nummer 1, Ter Stegen, leistet sich einige Fehlpässe, verhindert aber auch das ein oder andere Gegentor. Jürgen Klopp ist zufrieden, sieht aber noch viel Luft nach oben. Während des Spiels steht er fast die ganze Zeit an der Linie, dirigiert, lobt und ärgert sich am Ende über den späten Ausgleich. Thomas Bremser, Amsterdam.
3: Weiter geht es für Klopp und sein Team am Sonntag in Augsburg gegen Griechenland. Nicht dabei sind dann wohl Musiala und Havertz. Die beiden haben sich in Amsterdam verletzt.
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0: Frankfurt startet noch mit dichtem Nebel und kühlen 5 Grad in den Morgen. Ab später reißt es aber auf, dann gibt's viel Sonne und bis zum Nachmittag rund 20 Grad. Morgen wird sogar noch milder mit bis zu 24 Grad, auch wenn zwischendurch ein paar Wolken vorbeiziehen.
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6: Jetzt das Aktuellste aus der Radio Frankfurt Verkehrszentrale. Vorsicht auf der A661, Bad Homburg Richtung Darmstadt zwischen Frankfurt Ost und Offenbach Kaiserlei. Da liegen Gipskartonplatten auf allen Fahrstreifen, außerdem steht ein liegengebliebenes Fahrzeug auf dem Standstreifen. Auf der A661 Bad Homburg Richtung Darmstadt zwischen Niedereschbach und Eckenheim stockt es, plant mindestens 5 Minuten mehr ein. Und auf der A661 Darmstadt Richtung Bad Homburg zwischen dem Preungesheimer Dreieck und Eckenheim ebenfalls stockender Verkehr.
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2: Blitzer haben wir unter anderem Babenhäuser Landstraße in der 50er, in der Obermainanlage in der 30er-Zone und im Hugo-Eckner-Ring in der 50er-Zone wird ebenso geblitzt. Und wenn ihr noch was entdeckt, dann meldet uns gerne an die 069 669 669 669. Gute Fahrt.
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3: Kurz nach 8 ist es. Guten Morgen. Rein geht's in den Freitag. Freue mich, dass ihr mit dabei seid. Gestern Abend gab's also das erste Spiel unter Jürgen Klopp für unsere deutsche Fußballnationalmannschaft. 1:1. Wie zufrieden war denn der Coach mit der Leistung der Mannschaft gegen die Niederlande? All das klären wir gleich in circa 5 Minuten hier bei mir in der Show. Dazu die besten Hits aller Zeiten. Gleich Isaac und davor jetzt die Lighthouse Family. Hi.
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0: Guten Morgen mit Isaac, Always on the Run. Radio Frankfurt hier mit den besten Hits aller Zeiten.
1: Ja, ein Punkt, ne? Gestern Abend 1:1 im ersten Spiel für unsere deutsche Fußballnationalmannschaft unter Jürgen Klopp.
0: Das Ganze gestern Abend in Amsterdam gegen die Niederlande. Und das hat der Coach nach dem Spiel bei RTL gesagt.
2: Also erst zwei Mannschaften, zwei sehr gute Fußballmannschaften in der gleichen Situation. Beide wollen unter Beweis stellen, dass es nicht ganz so schlecht ist, wie es gerade gesehen wird. Und das haben wir im Spiel angemerkt. Wir sind super reingekommen ins Spiel. Ein paar Minuten nicht gezählt. Jetzt haben wir die ersten 10. Dann meine ich, wäre der Erste, hätte so eine Halbchance, was immer für Holland da. Und dann hatten wir 10 Minuten richtig, richtig Probleme.
0: Ja, und Kloppo war alles andere als unzufrieden nach den 90 Minuten.
2: Ich war mit vielen Einzelleistungen sehr, sehr, sehr zufrieden. War generell mit der Leidenschaft, die wir an den Tag gelegt haben, sehr zufrieden. Wir können besser und mehr Fußball spielen, ganz bestimmt.
0: Ja, und wenn Deutschland dann schon gegen die Niederlande spielt, dann darf natürlich auch ein Statement von Rudi Völler nicht fehlen.
3: Natürlich, wenn man lange 1:0 führt, will man natürlich auch über die Zeit irgendwie retten, aber man muss dann korrekterweise sagen, die Holländer haben das schon ordentlich gemacht, hatten auch relativ viele Chancen, wir auch dann nochmal, aber 1:1 ist, glaube ich, gerecht.
0: Ja, das sagte Rudi bei den Kollegen von RTL. Jetzt bin ich aber gespannt, was ihr sagt. Also ich finde, ja, ein Sieg wäre schön gewesen, aber es hat einfach Spaß gemacht zuzuschauen. Oder was sagt ihr? Erstes Kloppo-Spiel? Schickt gerne mal eine WhatsApp rein ins Studio. Wir haben die besten Hits aller Zeiten für euch jetzt mit Man at Work. Schönen Freitagmorgen euch.

Maroon 5, Won't Go Home Without You. Hier ist Radio Frankfurt mit den besten Hits aller Zeiten. Schönen guten Morgen. Und wir feiern heute Morgen einen ganz besonderen Gedenktag, denn heute ist One-Hit-Wonder-Tag. Das heißt, wir feiern all die großartigen Künstler und Künstlerinnen, die diesen einen Mega-Hit hatten und dann, naja, zum Beispiel diesen einen Hit, der erste Hip-Hop-Song war, der es auf Platz 1 der US-Billboard-Charts geschafft hatte.

0: oder? So, den hier würde ich auch dazu zählen heute Morgen. Ja, darf auf keiner 90er-Party fehlen. Aqua Barbie Girl, aber fällt euch spontan irgendein anderer Hit von Aqua ein? So, ich würde sagen, nee. Und sagt ihr doch gerne mal, an welchen Hit ihr denn denkt, wenn ihr an ein One-Hit-Wonder denkt. WhatsApp zu mir 069 und dreimal die 669.
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0: Hallo nach Frankfurter Berg. Bei euch in der Albert-Schweitzer-Siedlung haben wir die aktuelle Frankfurt-Temperatur mit 4,8 Grad gemessen.
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2: Mit Klaus Bente, guten Morgen. Am vergangenen Montag sind die Kreisgeschäftsstelle der CDU Offenbach und die Wahlkreisbüros des Bundestagsabgeordneten Björn Simon und der Landtagsabgeordneten Kim Sarah Speer angegriffen worden. Nun wurde auf der linksextremistischen Plattform Indymedia ein Bekennerschreiben veröffentlicht. Darin rufen Linksextremisten zu weiteren Angriffen auf. Der Generalsekretär der CDU Hessen, Leopold Born, erklärt dazu, wer politische Gegner mit Steinen angreift, Scheiben einwirft, Adressen verbreitet und weitere Angriffe ankündigt, ist kein Aktivist, sondern ein Extremist. Das Rhein-Main-Gebiet bleibt Vorreiter bei autonomer Mobilität in Deutschland. Mit Kira Plus haben der Rhein-Main-Verkehrsverbund, die Deutsche Bahn und Hulon ein neues Projekt zur Erprobung autonomen Fahrens im öffentlichen Personennahverkehr gestartet. Erste Testfahrten werden im Laufe des kommenden Jahres in Teilen von Darmstadt und des Kreises Offenbach stattfinden. Ziel ist es, in naher Zukunft autonome Angebote in den regulären ÖPNV zu integrieren, heißt es. Frankfurt trauert um Josef Buchmann. Der Unternehmer und Mäzen ist am vergangenen Samstag im Alter von 96 Jahren gestorben. Seit 1945 lebte Buchmann in Frankfurt. Hier baute er sich nach dem Zweiten Weltkrieg ein neues Leben auf, wurde als Unternehmer erfolgreich und setzte sich über viele Jahrzehnte für andere Menschen ein. Er förderte Wissenschaft und Medizin und unterstützte jüdisches Leben. Unter anderem ließ er 1966 das sogenannte Shell-Hochhaus am Alleenring errichten, damals mit etwa 90 Metern das höchste Gebäude der Stadt. Heute befinden sich hier im obersten Stockwerk die Skyline-Studios von Radio Frankfurt.
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0: Frankfurt startet noch mit dichtem Nebel und kühlen 5 Grad in den Morgen. Ab später reißt es aber auf, dann gibt's viel Sonne und bis zum Nachmittag rund 20 Grad. Morgen wird es sogar noch milder mit bis zu 24 Grad, auch wenn zwischendurch ein paar Wolken vorbeiziehen.
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3: Jetzt das Aktuellste aus der Radio Frankfurt Verkehrszentrale. Vorsicht auf der A661, Bad Homburg Richtung Darmstadt zwischen Frankfurt Ost und Offenbach Kaiserlei. Da liegen Gipskartonplatten auf allen Fahrstreifen, außerdem steht ein liegen gebliebenes Fahrzeug auf dem Standstreifen. Auf der A661 Bad Homburg Richtung Darmstadt zwischen Niedereschbach und Eckenheim stockt es, plant mindestens 5 Minuten mehr ein. Und auf der A661 Darmstadt Richtung Bad Homburg zwischen dem Preungesheimer Dreieck und Eckenheim ebenfalls stockender Verkehr.
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5: Geblitzt wird auf der Babenhäuser Landstraße, Fahrt Richtung Darmstädter Landstraße in der 50er-Zone. Wir haben einen stehen im Hugo-Eckner-Ring, ebenfalls 50er-Zone und in der Königsteiner Straße in der 30er. Wenn ihr noch was entdeckt, meldet uns gerne an die 069 669 669 669. Gute Fahrt.
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6: Guten Morgen! Ihr schaut mal, es ist kurz vor Wochenende und es gibt noch mehr gute Nachrichten in wenigen Minuten. Es gibt nämlich schon wieder kostenlose Bahntickets. Ab wann, wie und für wen? All das gleich in circa 5 Minuten bei mir in den Good News des Tages.
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0: Wenn ihr die Pet Shop Boys hört, dann hört ihr Radio Frankfurt. Das sind die besten Hits aller Zeiten für euch. Wunderschönen guten Morgen. Gleich noch mehr Hits, unter anderem von James Brown und davor Ava Max für euch.
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0: Es werden schon wieder jede Menge Bahntickets verschenkt. Na, wenn das mal keine schöne Nachricht ist heute Morgen. Die Europäische Kommission verschenkt jetzt im Oktober ca. 41.000 Discover-EU-Tickets, mit denen 18-Jährige aus der EU einen Monat lang Europa erkunden können. In der Regel mit dem Zug. 7.000 Tickets sind für Deutschland reserviert und es können sich alle bewerben, die im Jahr 2008 geboren wurden. Wer Tickets abstaubt, hat insgesamt 7 Freifahrten. Bewerben kann man sich ab der kommenden Woche Donnerstag, also ab dem 1. Oktober. Und die Bewerbungsfrist endet dann am 15. Oktober. Man muss dann nur an so einem kleinen EU-Quiz teilnehmen und schon hat man die Chance, einen Travel-Pass zu bekommen. Wenn ihr schon mal den Link mit allen Infos und zur Bewerbung ab dem 1. Oktober braucht, einfach eine WhatsApp an mich, schicke ich euch zu. Betrifft, wie gesagt, alle, die 2008 geboren wurden. Also ja, vielleicht eure Kids oder ihr kennt jemand anders, für den das interessant ist, mal schön einen Monat in Europa unterwegs zu sein.
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0: James Brown bei Radio Frankfurt. Die besten Hits aller Zeiten für euch. Guten Morgen.
1: Also ich finde, Spaß gemacht hat's beim Zuschauen auf jeden Fall. Gestern Abend, erstes Spiel für unsere deutsche Fußballnationalmannschaft unter Jürgen Klopp. Das Ganze in Amsterdam gegen die Niederlande. Es gab ein 1:1 und Moritz Einzel aus unserer Sportredaktion fasst euch den Abend mal zusammen.
2: Fast hätte der Treffer des Dortmunders Felix Metscher in der 32. Minute sogar zum Sieg gereicht für Deutschland. Doch die Niederländer kamen ganz spät noch zum 1:1 Ausgleich durch Cody Gakpo in der Nachspielzeit. Das erste Spiel der Ära Klopp war oft sehr wild, hatte aber viele gute Ansätze, sowohl nach vorne als auch defensiv. Das Unentschieden geht am Ende vollkommen in Ordnung. Am Sonntag geht's dann weiter mit Klopps Bundestrainer-Heimpremiere in Augsburg gegen Griechenland.
1: Danke dir, Moritz. Ja, und was sagt ihr nach dem ersten Kloppo-Spiel? WhatsApp gerne mal ins Studio.
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0: Bei euch am Öder Weg haben wir die aktuelle Frankfurt-Temperatur mit 5,6 Grad gemessen.
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3: Ich bin Thomas Bleskin. Bundestag und Bundesrat wollen heute einen neuen Tankrabatt beschließen. Die schwarz-rote Koalition plant, die Energiesteuer auf Benzin und Diesel vom 1. Oktober bis Ende Dezember um 14 Cent je Liter zu senken. Mit der Mehrwertsteuer ergibt sich eine Entlastung von 17 Cent pro Liter. Bund und Länder rechnen dadurch mit Steuerausfällen von insgesamt bis zu 2,5 Milliarden Euro. Im Bundestag steht heute außerdem das Bundespolizeigesetz zur Abstimmung. Der Bundespolizei soll es im Kampf, unter anderem gegen Extremismus, künftig erlaubt sein, Handys zu überwachen.
4: Das Handy anzapfen, Mails mitlesen, ebenso die Nachrichten bei Telegram oder WhatsApp. Um Kriminellen auf die Spur zu kommen oder auch um mögliche Taten zu verhindern, hilft es Ermittlern häufig, die Kommunikation der Verdächtigen zu überwachen. In Deutschland gelten für eine solche Überwachung strenge Regeln. Daher ist eine Änderung im Gesetz nötig, damit die Bundespolizei im Kampf gegen Extremismus und Schleuserbanden im Falle des Falles künftig auch die Kommunikation überwachen darf. Lea Matschulat, Nachrichtenredaktion.
3: Der Streit zwischen US-Präsident Donald Trump und Medienhäusern um den Zugang zum Weißen Haus überschattet auch den Besuch von Chinas Staatschef Xi Jinping. Große US-Sender strahlten in ihrem Programm deutlich weniger zu dem Treffen in Washington aus, als es sonst bei solchen Gipfeln üblich ist. Live-Übertragung fehlte ganz.
5: Das Staatsdinner blieb weitgehend im Dunkeln. Wieder wurden Sender ausgeschlossen und TV-Berichterstattung blieb aus. Beim Dinner serviert wurde gelber Kürbis, Pilzfrikassee, Barsch, Aubergine und Vanilleeis. Ein Tenor sang Lieder und die Blaskapelle des Militärs spielte auf. Tech-Bosse saßen mit am Tisch, aber über die Inhalte der Gespräche wurde nichts bekannt. Auch vom Vier-Augen-Gespräch von Trump und Xi zuvor drang wenig nach außen. Konfliktstoff gibt es reichlich, aber es hieß nur, es sei ein großartiges Treffen gewesen. Tina Eck, USA.
3: Zum Sportfußball. Jürgen Klopp hat bei seinem Debüt als Bundestrainer einen Sieg knapp verpasst. Deutschland spielte zum Nations League-Auftakt in Amsterdam 1:1 gegen die Niederlande. Felix Metscher brachte die DFB-Elf in Führung. Cody Hapko glich erst in der Nachspielzeit aus. Klopp erklärte anschließend, er könne mit dem Punkt leben. Mit vielen Einzelleistungen und der Leidenschaft seiner Mannschaft sei er sehr zufrieden gewesen.
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0: Frankfurt startet heute früh noch im dicken Nebel bei 6 Grad. Aber das löst sich im Laufe des Vormittags schnell auf. Dann wird's freundlich und sonnig und am Nachmittag sind bis zu 20 Grad drin. Morgen geht's noch einen Tick höher, da sind bis zu 24 Grad möglich, dazu zeitweise ein paar Wolken.
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6: Jetzt das Aktuellste aus der Radio Frankfurt Verkehrszentrale. Vorsicht auf der A3 Würzburg Richtung Frankfurt. An der Anschlussstelle Obertshausen steht ein defektes Fahrzeug. Auf der A661 Bad Homburg Richtung Darmstadt zwischen Bad Homburger Kreuz und Frankfurt-Eckenheim ist stockender Verkehr. Da braucht ihr mindestens 5 Minuten länger. Auch auf der A661 Darmstadt Richtung Bad Homburg zwischen Preungesheimer Dreieck und Frankfurt-Eckenheim läuft es nur stockend. Auf der A3 Frankfurt Richtung Würzburg zwischen Frankfurt Süd und dem Offenbacher Kreuz kommt ihr ebenfalls nur stockend voran.
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7: Blitze haben wir unter anderem Babenhäuser Landstraße in der 50er, in der Obermainanlage in der 30er-Zone und im Hugo-Eckner-Ring in der 50er-Zone wird ebenso geblitzt. Und wenn ihr noch was entdeckt, dann meldet uns gerne an die 069 669 669 669. Gute Fahrt.
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8: Guten Morgen, schönen Freitag euch. Aber das ist nicht einfach nur ein Freitag, dieser Freitag, der 25. September, denn heute ist der Tag des deutschen Butterbrotes. So, Grüße an den Frühstückstisch. Beim Butterbrot gibt's allerdings diese eine Sache, bei der ich lange dachte, dass es nur ein Gerücht ist, dass das wirklich Menschen machen. Leider muss man

0: Sagen wurde ich schon vom Gegenteil überzeugt. Um was es geht, darüber quatschen wir in ungefähr 5 Minuten hier bei mir in der Sendung.
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0: Ed Sheeran bei Radio Frankfurt. Das sind die besten Hits aller Zeiten für euch. Wunderschönen guten Morgen. 25. September, wir feiern heute den Tag des deutschen Butterbrotes. Ja, auch das Butterbrot hat einen eigenen Gedenktag. Zelebriert den ruhig mal schön. Frisches Brot ist ja auch was Feines. Von mir aus macht auch Butter drauf, aber um das heute Morgen nochmal klarzustellen, wer unter die Nutella Butter schmiert, da bin ich fest von überzeugt, der isst auch kleine Einhornbabys. Das ist doch ekelhaft. Lange Zeit habe ich das ja für ein Gerücht gehalten, dass es Menschen gibt, die das tun, ja, unter die Nutella noch Butter schmieren, bis ich unter anderem das hier von Thorsten gehört habe.
1: Also ich habe mein Nutella-Brötchen tatsächlich noch nie ohne Butter gegessen und esse das auch sehr gerne mit salziger Butter. Ich bin da auch schon oft drauf angesprochen worden, aber irgendwie ist das für mich total normal.
0: Eieiei. Christina ist noch ein bisschen verrückter unterwegs.
2: Was möchtest du von mir? Hören, dass ich Nutella-Brot mit salziger Butter und obendrauf Käse esse? Das ist doch super lecker. Muss man selbst mal ausprobieren.
0: Was ist denn los? Und auch Heiner gehört zu den Menschen, die mich so ein bisschen fertig machen. Für ihn kann es übrigens gar nicht genug Schokolade sein.
3: Morgen. Ja, zu jedem Frühstück gehört ein Nutella-Brot mit Butter und obendrauf Schokospreuze. Bringt nochmal einen richtig schokoladigen Geschmack. Und vor allem die Konsistenz ist einfach, das Knackige im Mund, das macht einfach aus.
0: Einfach mal noch schön Schokostreusel drauf, weil es noch nicht süß genug ist, ne? Also, will noch irgendjemand was loswerden? Wie esst ihr denn euer Nutella-Brot? Meldet euch gerne rein. Bin ich der Einzige, der allein die Vorstellung von Butter und der Nutella ekelhaft findet? WhatsApp an die 069 und dreimal die 669. Radio Frankfurt hier mit den besten Hits aller Zeiten. Schönen Morgen euch.

0: Und noch ein bisschen Sommersound hier bei Radio Frankfurt. The Underdog Project, Summer Jam, die besten Hits aller Zeiten für euch. Guten Morgen. Also ich weiß nicht, ob ich euch das schon mal gesagt habe, ich mag euch alle echt gern. Wirklich, ja? Aber manchmal macht ihr mich auch echt fertig. Wir haben vorhin drüber gesprochen, heute ist ja der Tag des deutschen Butterbrotes. Und ich habe nochmal gesagt, wie ekelhaft ich das wirklich finde, wenn Menschen unter Nutella noch Butter machen. Aber euer Ding, wenn ihr es mögt, okay. Nur jetzt kommen dann auch Nachrichten hier rein, die dann einfach noch einen drüber sind. Von Michael zum Beispiel.
1: Also bei mir in der Familie Nutella immer mit Butter drunter. Anders geht's gar nicht. Ja, alternativ kann man auch Frischkäse oder Schmand drunter klatschen oder auch einfach mit Nutella zusammenmischen. Solltet ihr mal probieren.
0: Was ist denn los? Hat das jemand von euch schon mal ausprobiert? Oder auf welche kuriose Art esst ihr euer Nutella-Brot? Los, macht mich fertig. WhatsApp in die Show 069 und dreimal die 669.
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0: Hallo ins Nord und West. Bei euch am Öder Weg haben wir die aktuelle Frankfurt-Temperatur mit 5,6 Grad gemessen.
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2: Mit Klaus Wente, guten Morgen. Am vergangenen Montag sind die Kreisgeschäftsstelle der CDU Offenbach und die Wahlkreisbüros des Bundestagsabgeordneten Björn Simon und der Landtagsabgeordneten Kim Sarah Speer angegriffen worden. Nun wurde auf der linksextremistischen Plattform Indymedia ein Bekennerschreiben veröffentlicht. Darin rufen Linksextremisten zu weiteren Angriffen auf. Der Generalsekretär der CDU Hessen, Leopold Born, erklärt dazu, wer politische Gegner mit Steinen angreift, Scheiben einwirft, Adressen verbreitet und weitere Angriffe ankündigt, ist kein Aktivist, sondern ein Extremist. Das Rhein-Main-Gebiet bleibt Vorreiter bei autonomer Mobilität in Deutschland. Mit Kira Plus haben der Rhein-Main-Verkehrsverbund, die Deutsche Bahn und Hulon ein neues Projekt zur Erprobung autonomen Fahrens im öffentlichen Personennahverkehr gestartet. Erste Testfahrten werden im Laufe des kommenden Jahres in Teilen von Darmstadt und des Kreises Offenbach stattfinden. Ziel ist es, in naher Zukunft autonome Angebote in den regulären ÖPNV zu integrieren, heißt es. Frankfurt trauert um Josef Buchmann. Der Unternehmer und Mäzen ist am vergangenen Samstag im Alter von 96 Jahren gestorben. Seit 1945 lebte Buchmann in Frankfurt. Hier baute er sich nach dem Zweiten Weltkrieg ein neues Leben auf, wurde als Unternehmer erfolgreich und setzte sich über viele Jahrzehnte für andere Menschen ein. Er förderte Wissenschaft und Medizin und unterstützte jüdisches Leben. Unter anderem ließ er 1966 das sogenannte Shell-Hochhaus am Alleenring errichten, damals mit etwa 90 Metern das höchste Gebäude der Stadt. Heute befinden sich hier im obersten Stockwerk die Skyline-Studios von Radio Frankfurt.
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0: Frankfurt startet heute früh noch im dicken Nebel bei 6 Grad. Aber das löst sich im Laufe des Vormittags schnell auf. Dann wird's freundlich und sonnig und am Nachmittag sind bis zu 20 Grad drin. Morgen geht's noch einen Tick höher, da sind bis zu 24 Grad möglich, dazu zeitweise ein paar Wolken.
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3: Jetzt das Aktuellste aus der Radio Frankfurt Verkehrszentrale. Vorsicht auf der A3 Würzburg Richtung Frankfurt. An der Anschlussstelle Obertshausen steht ein defektes Fahrzeug. Auf der A661 Bad Homburg Richtung Darmstadt zwischen Bad Homburger Kreuz und Frankfurt-Eckenheim ist stockender Verkehr. Da braucht ihr mindestens 5 Minuten länger. Auch auf der A661 Darmstadt Richtung Bad Homburg zwischen Preungesheimer Dreieck und Frankfurt-Eckenheim läuft es nur stockend. Auf der A3 Frankfurt Richtung Würzburg zwischen Frankfurt Süd und dem Offenbacher Kreuz kommt ihr ebenfalls nur stockend voran.
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5: Geblitzt wird auf der Babenhäuser Landstraße, Fahrt Richtung Darmstädter Landstraße in der 50er-Zone. Wir haben einen stehen im Hugo-Eckner-Ring, ebenfalls 50er-Zone und in der Königsteiner Straße in der 30er. Wenn ihr noch was entdeckt, meldet uns gerne an die 069 669 669 669. Gute Fahrt.
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6: So, dann kümmere ich mich gleich mal so ein bisschen um eure Wochenendplanung. Einen wunderschönen guten Morgen erstmal zusammen. Gleich in ungefähr 5 Minuten für euch die Radio Frankfurt Wochenendtipps. Wir schauen mal, was in Frankfurt und Umgebung in Rhein-Main los ist. Unter anderem, das kann ich ja schon mal spoilern, kann am Sonntag Geld ausgegeben, kann am Sonntag geshoppt werden. Wo und was noch los ist, all das in ungefähr 5 Minuten in den Radio Frankfurt Wochenendtipps.
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0: Declan J. Donovan, Hungry Heart bei Radio Frankfurt. Die besten Hits aller Zeiten. Wunderschönen guten Morgen.
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0: Na dann schauen wir doch mal, was an diesem Wochenende in Frankfurt und Umgebung los ist. Natürlich weiterhin Frankfurter Oktoberfest. Noch bis 11. Oktober auf dem Festgelände P9 am Deutsche Bank Park. Prost, falls ihr da vorbeischaut. Und Prost heißt es durchaus auch auf dem Festplatz am Ratsweg. Denn da ist Endspurt angesagt. Noch bis Sonntag steigt da die Herbstdippemess in Frankfurt. Dann läuft seit gestern das Lukas Film Festival. Radio Frankfurt ist offizieller Medienpartner. Es ist das internationale Festival für junge Filmfans, für alle von 3 Jahren bis 18 plus in den Kinos in Frankfurt, Offenbach, Wiesbaden und übrigens erstmals auch in Bad Homburg. Das läuft noch bis 1. Oktober. Und dann schauen wir nach Wiesbaden. Da ist nämlich Stadtfest angesagt an diesem Wochenende. 3 Tage lang wird in der Innenstadt gut was los sein mit Herbstmarkt, Erntedankfest, ganz viel Programm natürlich und auch verkaufsoffener Sonntag beim Stadtfest in Wiesbaden. Ganz egal, was ihr plant, ganz egal, was ihr macht, ich wünsche euch ein tolles Wochenende.
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0: mit Seal in den Freitagmorgen. Amazing. Ihr hört Radio Frankfurt. Das sind die besten Hits aller Zeiten für euch. Guten Morgen. Gleich mehr Hits unter anderem von Roxette. Und darüber spricht Rhein-Main heute. Heute soll der Tankrabatt fix gemacht werden. Bundestag und Bundesrat sollen den heute auf den Weg bringen. Wenn er kommt, soll der Liter Benzin und Diesel durch die Steuersenkungen 17 Cent günstiger werden. Das Ganze ab dem 1. Oktober. Am frühen Nachmittag soll abgestimmt werden. Anschließend muss der Bundesrat noch zustimmen. 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
2: Ich bin Thomas Bleskin. Schülerinnen und Schüler wollen heute bundesweit gegen eine mögliche Wehrpflicht demonstrieren. Nach Angaben der Initiative Schulstreik gegen Wehrpflicht sind gut 100 Kundgebungen geplant.
3: Nicht nur hier in Berlin, sondern auch in Hamburg, Hannover, Köln, Düsseldorf, Stuttgart und vielen weiteren deutschen Städten sind heute Schülerdemos angemeldet. Die Aktionen sollten so lange gehen, bis eine Wehrpflicht wieder vom Tisch ist, sagt Bela Breitner, Pressesprecher von Schulstreik gegen Wehrpflicht. Laut Gesetz werden alle jungen Männer ab Jahrgang 2008 gemustert. Das Ziel, Freiwillige zu gewinnen, weil die Bundeswehr mehr Soldaten braucht. Thomas Thonfeld, Berlin.
2: Autofahrer müssen vorerst weiter mit hohen Spritpreisen rechnen. Rohöl der Sorte Brent kostet aktuell knapp 106 Dollar je Barrel und damit rund 70% mehr als zu Jahresbeginn. Tanken und Heizen sind dadurch deutlich teurer geworden. Zur Entlastung soll heute der neue Tankrabatt beschlossen werden. Ab Oktober könnten Benzin und Diesel dadurch um 17 Cent je Liter günstiger werden. Im Bundestag steht heute außerdem das Bundespolizeigesetz zur Abstimmung. Der Bundespolizei soll es im Kampf, unter anderem gegen Extremismus, künftig erlaubt sein, Handys zu überwachen.
4: Das Handy anzapfen, Mails mitlesen, ebenso die Nachrichten bei Telegram oder WhatsApp. Um Kriminellen auf die Spur zu kommen oder auch um mögliche Taten zu verhindern, hilft es Ermittlern häufig, die Kommunikation der Verdächtigen zu überwachen. In Deutschland gelten für eine solche Überwachung strenge Regeln. Daher ist eine Änderung im Gesetz nötig, damit die Bundespolizei im Kampf gegen Extremismus und Schleuserbanden im Falle des Falles künftig auch die Kommunikation überwachen darf. Lea Matschulat, Nachrichtenredaktion.
2: Beim Staatsbesuch von Chinas Staatschef Xi Jinping in Washington haben sich beide Seiten demonstrativ um Harmonie bemüht. US-Präsident Trump erklärte, das Verhältnis beider Länder sei so gut wie nie zuvor. Xi sprach von zahlreichen neuen Einigungen, nannte aber keine Einzelheiten. Zugleich bekräftigte er Chinas Haltung zu Taiwan. Konkrete Ergebnisse des Besuchs wurden bislang kaum bekannt. Der Streit zwischen Trump und mehreren Medienhäusern um den Zugang zum Weißen Haus überschattet auch den Besuch von Xi. Große US-Sender strahlten deutlich weniger zu dem Treffen in Washington aus als üblich.
1: Und jetzt noch das Wichtigste aus Frankfurt und der Metropolregion.
5: Mit Klaus Bente, guten Tag. Die Stadt Frankfurt plant, die Größe von Menschenansammlungen in der Stadt künftig mit Lasertechnologie zu messen. Das Land Hessen unterstützt das Vorhaben im Rahmen der Förderung smarter Kommunen mit 380.000 Euro. Wer eine Stadt gut planen und sicher gestalten will, muss wissen, wie die Menschen ihre öffentlichen Räume tatsächlich nutzen, so Digitalministerin Christina Sinemus. Mit LIDAR-Technologie lassen sich Bewegungen und Besucherströme präzise erfassen, ohne dass dabei Bilder von Personen entstehen, heißt es. Die A671 wird auf ihrem Abschnitt über den Main bei Hochheim am Wochenende voll gesperrt. Dort wird die Mainbrücke ja seit langem saniert. Für Betonierarbeiten im Mittelstreifen ist eine Vollsperrung zwischen den Anschlussstellen Hochheim Süd und Gustavsburg erforderlich, teilt die Autobahn GmbH mit. Betroffen ist der Zeitraum von heute Abend ca. 18 Uhr bis Montag ca. 4 Uhr früh. Danach steht dem Verkehr wieder je ein Fahrstreifen pro Fahrtrichtung zur Verfügung. Und gestern Abend ist ein 88-jähriger Mann mit seinem elektrischen Krankenrollstuhl über die B455 auf die A66 gefahren. Ein aufmerksamer Autofahrer erkennt die prekäre Situation und konnte den älteren Herrn unfallfrei auf die Aral-Tankstelle bei Erbenheim begleiten, teilt die Polizei mit. Eine Polizeistreife hat den Senior dann von dort nach Hause gebracht.
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6: Frankfurt startet frisch in den Morgen, aber mit überwiegend klarem Himmel und schon bald ordentlich Sonne. Im Tagesverlauf klettern die Werte auf 21 Grad. Später wird's richtig freundlich und bleibt bis zum Abend meist klar. Morgen geht's dann noch ein Stück nach oben mit bis zu 24 Grad und nur ein paar Wolken dazwischen.
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8: Jetzt das Aktuellste aus der Radio Frankfurt Verkehrszentrale. Vorsicht auf der A66 Fulda Richtung Frankfurt zwischen Maintal-Bischofsheim und Bergen-Enkheim. Da gibt es ein defektes Fahrzeug. Auch auf der A648 Eschborn Richtung Westkreuz Frankfurt in der Überleitung zur A5.

0: 5 Richtung Frankfurt steht ein defektes Fahrzeug. Die Polizei ist vor Ort.
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3: Fahrt nicht zu schnell, im Hirtenacker in Hausen wird momentan geblitzt, in der 30er-Zone. Blitzer in Offenbach in der Dieburger Straße bei 30 und in Heusenstamm in der Frankfurter Straße dort bei 50. Habt ihr auch noch was gesehen, Staus oder Blitzer? Sagt gerne Bescheid, 069 3x die 669, einfach per WhatsApp. Danke dafür und gute Fahrt.
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3: Hinein in den Freitagvormittag. Schön, dass ihr mit dabei seid. Und damit der Vormittag auch ganz schnell von der Hand geht auf der Arbeit, habe ich jetzt die nächsten 4 Songs für euch. Die besten Hits aller Zeiten von Ricky Martin zusammen mit Christina Aguilera. Sting ist mit am Start. Wir freuen uns auf Nico Santos und jetzt auf Class Tiger. Don't forget me. Andy Schmidt ist hier. Hi.

0: Human Being, das ist Nico Santos, hier gehört bei Radio Frankfurt. Schönen Freitag euch, gleich mit Sting.
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2: Unsere Zahl des Tages ist heute die 1,8. Denn im ersten Halbjahr ist die hessische Wirtschaft preisbereinigt um 1,8% gewachsen, doppelt so stark wie der Bundesschnitt. Im Vergleich der Bundesländer verzeichnete Hessen damit die höchste Wachstumsrate. Das hat das Statistische Landesamt in Wiesbaden mitgeteilt. 1,8% Wirtschaftswachstum in Hessen im ersten Halbjahr. Die 1,8 ist damit unsere Zahl des Tages.
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0: Hallo ins Gallus. Bei euch im Europaviertel haben wir die aktuelle Frankfurt-Temperatur mit 8,7 Grad gemessen.
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0: Frankfurt startet frisch in den Morgen, aber mit überwiegend klarem Himmel und schon bald ordentlich Sonne. Im Tagesverlauf klettern die Werte auf 21 Grad. Später wird's richtig freundlich und bleibt bis zum Abend meist klar. Morgen geht's dann noch ein Stück nach oben mit bis zu 24 Grad und nur ein paar Wolken dazwischen.
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2: Jetzt das Aktuellste aus der Radio Frankfurt Verkehrszentrale. Vorsicht auf der A66 Fulda Richtung Frankfurt zwischen Maintal-Bischofsheim und Bergen-Enkheim. Da gibt es ein defektes Fahrzeug. Auch auf der A648 Eschborn Richtung Westkreuz Frankfurt in der Überleitung zur A5 Richtung Frankfurt steht ein defektes Fahrzeug. Die Polizei ist vor Ort.
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4: Fahrt nicht zu schnell, im Hirtenacker in Hausen wird momentan geblitzt, in der 30er-Zone. Blitzer in Offenbach in der Dieburger Straße bei 30 und in Heusenstamm in der Frankfurter Straße dort bei 50. Habt ihr auch noch was gesehen, Staus oder Blitzer? Sagt gerne Bescheid, 069 3x die 669, einfach per WhatsApp. Danke dafür und gute Fahrt.
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5: Nach den Verlusten zuletzt geht es zunächst einmal wieder aufwärts am deutschen Aktienmarkt. Der DAX gewinnt am Vormittag zunächst 0,6% auf 25.407 Punkte. Passend zur aktuellen DAX-Tendenz fallen zurzeit die Ölpreise für Brent und WTI an den internationalen Märkten wieder. Beim Gipfel zwischen US-Präsident Trump und China-Staatschef Xi wurde zumindest kein Porzellan zerschlagen. Grundsätzliche Konflikte zwischen beiden Ländern bleiben aber bestehen. Gefragt sind zunächst die Commerzbank, Adidas und Siemens Energy. Sie notieren mit Aufschlägen. Der A321neo von Airbus hat vielleicht ein Rostproblem. Die Airbus-Aktie fällt um 2% bisher. Der Eurokurs hat sich am Vormittag leicht auf 1,1385 $ verteuert. Aus Frankfurt, Klaus Bente.
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0: Titelmusik von Friends, The Rembrandts und I'll Be There For You. Radio Frankfurt ist hier. Ich bin Andi Schmidt. Habt einen schönen Freitag mit uns.
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0: Das Frankfurt Oktoberfest geht in die nächste Runde. Heute Abend sorgt die Stimmungsband Hedemar Twix gemeinsam mit der Frankfurter Oktoberfestband für echten Zeltzauber und Festbierfieber. Schnappt euch Dirndl oder Lederhose und feiert zünftig ins Wochenende hinein. Infos und Tickets auf frankfurter-oktoberfest.de. Gestern ist sie gestartet, die S-Ahorn Camp, die Hausmesse in Dietzenbach. Für Campingprofis und Interessierte ist alles dabei, wie Geschäftsführer Alexander Reichmann weiß.
3: Bei den Ahorn Days erwartet euch ein Event, bei dem sich natürlich alles um das Thema Reisemobile und Camping dreht. Wir stellen unsere 2027er Ahorn Camp Modelle vor und das zu unseren günstigen Caravansalon Messekonditionen. Jeder, der sich zum Thema Camping und Reisemobile informieren möchte, ist an diesen Tagen sehr gerne gesehen. Und es gibt natürlich gegrilltes, aber auch kühle Getränke oder warme Getränke. Besonders stolz sind wir auf unsere Aperol Spritzbar und da ist für jeden was dabei. Wir sind bereit, alle sind da und wir freuen uns auf jeden Reisemobil- und Campinginteressierten.
0: Und das Ganze geht noch bis zum kommenden Sonntag in Dietzenbach bei Ahorn Camp, die Ahorn Days. Und es gibt heute in der Butch Cup wieder ein Live-Konzert. Tom Gregory ist zu Gast mit seiner Tour. Die britische Ehrlichkeit trifft auf mitreisende Pop-Hooks. Der Singer-Songwriter Tom Gregory bringt seine Dance With Me Tour 2026 auf die Butch Cup Bühne. Einlass ist um 18 Uhr, Beginn ist um 19 Uhr. Und egal was ihr macht, egal was ihr tut, habt mega Spaß dabei.
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0: Hallo ins Nord und Ost. Bei euch am Günthersburgpark haben wir die aktuelle Frankfurt-Temperatur mit 12 Grad gemessen.
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3: Ich bin Thomas Bleskin. Im Kampf gegen organisierte Kriminalität soll der Staat leichter auf illegal erworbenes Vermögen zurückgreifen können. Der Bundestag hat dafür die Umsetzung einer EU-Richtlinie beschlossen. Sie soll unter anderem die Zusammenarbeit bei grenzüberschreitenden Fällen verbessern. Heute befasst sich der Bundestag mit Entlastungen für die Verbraucher. Der umstrittene Tankrabatt steht auf der Tagesordnung.
4: Verbrechen dürfen sich nicht lohnen, sagt Bundesjustizministerin Hubig. Mit der Umsetzung der EU-Richtlinie soll organisierter Kriminalität die finanzielle Grundlage entzogen werden. In anderen Ländern, etwa Italien, ist es gang und gäbe, dass der Staat illegal erworbenes Vermögen zurückholt. Was den Tankrabatt angeht, so wollen Bundestag und Bundesrat die Maßnahme heute im Eilverfahren auf den Weg bringen, damit sie noch zum 1. Oktober greift. Die Steuern auf Sprit sollen um 17 Cent sinken. Ob die Entlastung bei den Verbrauchern ankommt oder nur bei den Mineralölfirmen, ist umstritten. Tanja Wagner, Nachrichten.

0: Buch die berühmte Kathedrale. Vorher genießt er aber noch das Bad in der Menge, rollt in seinem Papamobil durch Paris, inklusive Glockengeläut und Jubel. Eine Riesen-Open-Air-Messe ist auch geplant und was man so hört, die Leute sind regelrecht im Papstfieber. Und das, obwohl in Frankreich ja doch viele eher kirchenkritisch unterwegs sind. Claudia Wächter, Rom.
1: Der Iran hat den USA nach Medienberichten einen neuen Vorschlag für Verhandlungen über ein mögliches Kriegsende vorgelegt. Außenminister Agachi zufolge könnte die Straße von Hormuz 7 Tage nach einer Einigung wieder geöffnet werden. Welche Bedingungen dafür erfüllt werden müssten, blieb offen. Das Weiße Haus bestätigte lediglich, über Vermittler liefen weiterhin positive und konstruktive Gespräche.
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3: Mit Klaus Bente, guten Tag. Die Stadt Frankfurt plant, die Größe von Menschenansammlungen in der Stadt künftig mit Lasertechnologie zu messen. Das Land Hessen unterstützt das Vorhaben im Rahmen der Förderung smarter Kommunen mit 380.000 Euro. Wer eine Stadt gut planen und sicher gestalten will, muss wissen, wie die Menschen ihre öffentlichen Räume tatsächlich nutzen, so Digitalministerin Christina Sinemus. Mit LIDAR-Technologie lassen sich Bewegungen und Besucherströme präzise erfassen, ohne dass dabei Bilder von Personen entstehen, heißt es. Die A671 wird auf ihrem Abschnitt über den Main bei Hochheim am Wochenende voll gesperrt. Dort wird die Mainbrücke ja seit langem saniert. Für Betonierarbeiten im Mittelstreifen ist eine Vollsperrung zwischen den Anschlussstellen Hochheim Süd und Gustavsburg erforderlich, teilt die Autobahn GmbH mit. Betroffen ist der Zeitraum von heute Abend ca. 18 Uhr bis Montag ca. 4 Uhr früh. Danach steht dem Verkehr wieder je ein Fahrstreifen pro Fahrtrichtung zur Verfügung. Und gestern Abend ist ein 88-jähriger Mann mit seinem elektrischen Krankenrollstuhl über die B455 auf die A66 gefahren. Ein aufmerksamer Autofahrer erkennt die prekäre Situation und konnte den älteren Herr unfallfrei auf die Aral-Tankstelle bei Erbenheim begleiten, teilt die Polizei mit. Eine Polizeistreife hat den Senior dann von dort nach Hause gebracht.
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4: Frankfurt startet mit 12 Grad und überwiegend klarem Himmel in den Vormittag. Dazu geht's im Tagesverlauf locker bis auf 21 Grad hoch. Heute bleibt's meist sonnig und ruhig, nur abends wird es langsam etwas kühler. Morgen legt der Spätsommer noch einen drauf. Bis zu 24 Grad, später mehr Wolken, aber weiterhin freundlich.
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6: Jetzt das Aktuellste aus der Radio Frankfurt Verkehrszentrale. Auf der A5 Kassel Richtung Frankfurt steht zwischen dem Bad Homburger Kreuz und dem Nordwestkreuz Frankfurt ein defektes Fahrzeug. Auch auf der A66 Wiesbaden Richtung Frankfurt gibt es im Bereich Miquel-Allee ein defektes Fahrzeug. Auf der A66 Fulda Richtung Frankfurt steht zwischen Maintal-Bischofsheim und Bergen-Enkheim ebenfalls ein defektes Fahrzeug.
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7: Fahrt nicht zu schnell. Im Hirtenacker in Hausen wird momentan geblitzt, in der 30er-Zone. Blitzer in Offenbach in der Dieburger Straße bei 30 und in Heusenstamm in der Frankfurter Straße dort bei 50. Habt ihr auch noch was gesehen, Staus oder Blitzer? Sagt gerne Bescheid. 069 3x die 669. Einfach per WhatsApp. Danke dafür und gute Fahrt.
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7: Freitagvormittag, das Wochenende ist da und gleich wollen wir natürlich aber wissen, wie es wettermäßig wird am Wochenende. Unser Wetter Werner steht in den Startlöchern und wird es uns gleich erzählen. Vorher natürlich die besten Hits aller Zeiten. Dermot Kennedy habe ich für euch und hier sind Foreigner, Say You Will. Andy Schmidt ist hier, hi. Say

0: Tollen Freitag euch, hier ist Radio Frankfurt. Unser Wetter Werner ist bei mir. Lieber Werner, erzähl mal, wie wird denn das Wochenende hier bei uns?
1: Tag gesagt zum Wetterupdate. Ja, nachdem wir ja nur vorgestern offiziell den kalendarischen Herbstanfang gefeiert haben, ist das Wetter in und um Frankfurt an diesem Wochenende nur ein bisschen herbstlich angehaucht. Von den Temperaturen ein bisschen frischer, aber immerhin noch um die 24 Grad. Morgen bis zum Vormittag hin auch nochmal viel Sonnenschein. Gegen Nachmittag werden die Wolken etwas dicker, es bleibt aber trocken und der Wind weht schwach bis mäßig aus südwestlichen Richtungen. Auch der Sonntag, der kann sich sehen lassen. Da steht alles im Zeichen der Sonnenbrille mit warmen Temperaturen bis 26 Grad nochmal und dazu nur leichte Wolken und auch da dann trockenes Wetter. Und auch in der neuen Woche sieht es richtig gut aus. Im Schnitt scheint die Sonne um die 8 Stunden lang und es gibt bis zur Mitte der Woche immer so einen lockeren Mix aus Sonne und Wolken und einen Regenschirm könnt ihr in den nächsten Tagen erstmal auf der Garderobe liegen lassen.
0: Das klingt ja schon mal gut, ne? Dankeschön, lieber Werner, und auch nächsten Freitag gibt's wieder Wetter Werners Wochenendwetter, nur hier bei Radio Frankfurt.

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0: Hallo ins Nord und Ost. Bei euch am Günthersburgpark haben wir die aktuelle Frankfurt-Temperatur mit 12 Grad gemessen.
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0: Frankfurt startet mit 12 Grad und überwiegend klarem Himmel in den Vormittag. Dazu geht's im Tagesverlauf locker bis auf 21 Grad hoch. Heute bleibt's meist sonnig und ruhig, nur abends wird es langsam etwas kühler. Morgen legt der Spätsommer noch einen drauf. Bis zu 24 Grad, später mehr Wolken, aber weiterhin freundlich.
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2: Jetzt das Aktuellste aus der Radio Frankfurt Verkehrszentrale. Auf der A5 Kassel Richtung Frankfurt steht zwischen dem Bad Homburger Kreuz und dem Nordwestkreuz Frankfurt ein defektes Fahrzeug. Auch auf der A66 Wiesbaden Richtung Frankfurt gibt es im Bereich Miquel-Allee ein defektes Fahrzeug. Auf der A66 Fulda Richtung Frankfurt steht zwischen Maintal-Bischofsheim und Bergen-Enkheim ebenfalls ein defektes Fahrzeug.
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4: Fahrt nicht zu schnell, im Hirtenacker in Hausen wird momentan geblitzt, in der 30er-Zone. Blitzer in Offenbach in der Dieburger Straße bei 30 und in Heusenstamm in der Frankfurter Straße dort bei 50. Habt ihr auch noch was gesehen, Staus oder Blitzer? Sagt gerne Bescheid, 069 3x die 669, einfach per WhatsApp. Danke dafür und gute Fahrt.
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September 2017. Portugal The Man steigen mit Feel It Still in die Charts ein. Manchmal dauert's eben ein bisschen länger. John Gurley wird 1981 in Alaska geboren. Schon früh ist ihm klar, er will Künstler sein. Er malt gerne, er schreibt gerne Geschichten und er liebt die Musik. Er liebt es zu singen, Gitarre zu spielen. Mit anderen Menschen zusammen Musik machen, liebt er am meisten. Wenn er irgendwann von seiner Kunst leben könnte, das wäre schon was. Schon in der Highschool spielt er in Bands. Als sich 2002 die letzte Schulband auflöst, macht er erstmal alleine weiter. Er nennt sich Portugal The Man und zieht nach Portland und findet dort schnell neue Mitmusiker. Als Band nehmen sie erste Demos auf, spielen Konzerte und können sogar irgendwie von der Musik leben. Aber berühmt sind sie nicht. Um über die Runden zu kommen, sind sie fast 200 Tage im Jahr unterwegs. In schlechten Zeiten müssen sie dann noch nebenher kellnern, um sich die Miete leisten zu können. 15 Jahre lang geht das so. Bis sie 2016 ihr 8. Album rausbringen. Darauf ist auch Feel It Still. 8 Monate ist das Album und der Song schon draußen, bis er irgendwann plötzlich über Nacht zum absoluten Welthit wird.

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1: Hier ist Radio Frankfurt, habt einen schönen Freitag mit uns. Es war einmal. Ja, dieser Satz, der weckt bei vielen sofort Erinnerungen. Doch Märchen sind mehr als Kindergeschichten. Eine bundesweite Präventionsmaßnahme für Pflegeheime zeigt, dass sie gerade auf Menschen mit Demenz positiv wirken können. Aktuell läuft die bundesweite Woche der Demenz. Passend dazu hat jetzt Mike Wirth alle Infos.
2: Märchen öffnen Türen, verbinden Generationen und Kulturen und sind oft die erste Begegnung mit Literatur. Ihre Geschichten bleiben lebenslang im Gedächtnis. Selbst bei Demenz, sagt Silke Fischer, Geschäftsführerin von Märchenland, Zentrum für Prävention und Gesundheitsförderung.
3: Die demenziell veränderten Menschen kennen sich plötzlich wieder aus. Sie sprechen Sätze mit wie Spieglein, Spieglein an der Wand und lächeln seit längerer Zeit vielleicht mal wieder. Solche berührenden Momente haben wir während unserer vierjährigen wissenschaftlichen Studie sehr häufig erlebt.
2: Positive Erinnerungen ans Vorlesen und vertraute Stimmen verstärken diese Wirkung noch zusätzlich. Märchenstunden stärken die psychische Gesundheit und fördern die Gemeinschaft. Die Präventionsmaßnahme Märchenland richtet sich dabei auch an das Betreuungspersonal.
3: Feste Bestandteile der Maßnahme sind eine Fortbildung zum Märchenvorleser, das Bereitstellen von speziell entwickelten Arbeitsmaterialien, die in jeder Einrichtung verbleiben, und sorgen dafür, dass das Märchenerzählen auch die nächsten 100 Jahre selbstständig weitergeführt werden kann.
2: Um anerkannter Demenzerzähler zu werden, sind umfassende Kenntnisse über das Krankheitsbild sowie eine Sprach- und Schauspielausbildung notwendig.
3: Von Märchenland speziell ausgebildete Demenzerzähler kommen regelmäßig immer am gleichen Tag zur gleichen Stunde in die Einrichtung. Sie tragen einen goldenen Märchenmantel, der sofort vom Publikum wiedererkannt wird. Und wenn sie die magischen Worte "Es war einmal" sprechen, dann kann die Märchenstunde beginnen.
1: Die Präventionsmaßnahme Märchen und Demenz zeigt deutschlandweit positive Wirkungen auf Menschen mit Demenz und ihr Umfeld. Märchen können Momente der Klarheit fördern, herausforderndes Verhalten reduzieren und Depressionen vorbeugen. Mehr Infos gibt's auch unter märchenunddemenz.de. Gleich geht's weiter mit den besten Hits aller Zeiten. Bleibt also dran.
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0: Hallo nach Eschersheim. Bei euch am Wasserturm haben wir die aktuelle Frankfurt-Temperatur mit 14,2 Grad gemessen.
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3: Ich bin Thomas Bleskin. Bundestag und Bundesrat wollen heute einen neuen Tankrabatt beschließen. Die schwarz-rote Koalition plant, die Energiesteuer auf Benzin und Diesel vom 1. Oktober bis Ende Dezember um 14 Cent je Liter zu senken. Mit der Mehrwertsteuer ergibt sich eine Entlastung von 17 Cent pro Liter. Bund und Länder rechnen dadurch mit Steuerausfällen von insgesamt bis zu 2,5 Milliarden Euro. Im Bundestag steht heute außerdem das Bundespolizeigesetz zur Abstimmung. Der Bundespolizei soll es im Kampf, unter anderem gegen Extremismus, künftig erlaubt sein, Handys zu überwachen.
4: Das Handy anzapfen, Mails mitlesen, ebenso die Nachrichten bei Telegram oder WhatsApp. Um Kriminellen auf die Spur zu kommen oder auch um mögliche Taten zu verhindern, hilft es Ermittlern häufig, die Kommunikation der Verdächtigen zu überwachen. In Deutschland gelten für eine solche Überwachung strenge Regeln. Daher ist eine Änderung im Gesetz nötig, damit die Bundespolizei im Kampf gegen Extremismus und Schleuserbanden im Falle des Falles künftig auch die Kommunikation überwachen darf. Lea Matschullert, Nachrichtenredaktion.
3: Der Streit zwischen US-Präsident

0: Ohr drang wenig nach außen. Konfliktstoff gibt es reichlich, aber es hieß nur, es sei ein großartiges Treffen gewesen. Tina Eck, USA.
1: Schülerinnen und Schüler wollen heute bundesweit gegen eine mögliche Wehrpflicht demonstrieren. Nach Angaben der Initiative Schulstreik gegen Wehrpflicht sind rund 100 Kundgebungen geplant. Das neue Wehrdienstgesetz ist seit Januar in Kraft und sieht für junge Männer ab dem Jahrgang 2008 eine verpflichtende Musterung vor. Sollten sich nicht genug Freiwillige melden, kann der Bundestag über eine Wehrpflicht entscheiden.
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3: Mit Klaus Bente, guten Tag. Die Stadt Frankfurt plant, die Größe von Menschenansammlungen in der Stadt künftig mit Lasertechnologie zu messen. Das Land Hessen unterstützt das Vorhaben im Rahmen der Förderung smarter Kommunen mit 380.000 Euro. Wer eine Stadt gut planen und sicher gestalten will, muss wissen, wie die Menschen ihre öffentlichen Räume tatsächlich nutzen, so Digitalministerin Christina Sinemus. Mit LIDAR-Technologie lassen sich Bewegungen und Besucherströme präzise erfassen, ohne dass dabei Bilder von Personen entstehen, heißt es. Die A671 wird auf ihrem Abschnitt über den Main bei Hochheim am Wochenende voll gesperrt. Dort wird die Mainbrücke ja seit langem saniert. Für Betonierarbeiten im Mittelstreifen ist eine Vollsperrung zwischen den Anschlussstellen Hochheim Süd und Gustavsburg erforderlich, teilt die Autobahn GmbH mit. Betroffen ist der Zeitraum von heute Abend ca. 18 Uhr bis Montag ca. 4 Uhr früh. Danach steht dem Verkehr wieder je ein Fahrstreifen pro Fahrtrichtung zur Verfügung. Und gestern Abend ist ein 88-jähriger Mann mit seinem elektrischen Krankenrollstuhl über die B455 auf die A66 gefahren. Ein aufmerksamer Autofahrer erkennt die prekäre Situation und konnte den älteren Herrn unfallfrei auf die Aral-Tankstelle bei Erbenheim begleiten, teilt die Polizei mit. Eine Polizeistreife hat den Senior dann von dort nach Hause gebracht.
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4: Frankfurt startet klar und frisch in den Vormittag mit 14 Grad und bis zum Nachmittag geht's unter viel Sonne locker rauf auf 21 Grad. Auch der Abend bleibt freundlich und meist klar. Morgen legt die Temperatur noch einen drauf und kratzt am Nachmittag an der 24 Grad Marke. Dazu mischen sich später ein paar Wolken unter den Himmel.
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6: Jetzt das Aktuellste aus der Radio Frankfurt Verkehrszentrale. Achtung, auf der A5 Kassel Richtung Frankfurt zwischen Bad Homburger Kreuz und Nordwestkreuz Frankfurt, da steht ein defektes Fahrzeug. Auch auf der A66 Frankfurt Richtung Wiesbaden im Bereich Nordwestkreuz Frankfurt müsst ihr wegen eines Pannenfahrzeugs aufpassen. In Frankfurt auf der B44 Baseler Straße und Friedrich-Ebert-Anlage zwischen Baseler Platz und Platz der Republik habt ihr dichten Verkehr mit stockendem Verkehr.
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7: Fahrt nicht so schnell, es wird momentan geblitzt und zwar in Offenbach in der Dieburger Straße in der 30er-Zone, in Frankfurt am Hirtenacker in der 30er und in Oberursel in der Nassauer Straße dort bei 30. Habt ihr auch noch was entdeckt? Stau, vielleicht auch ein Blitzer? Dann schickt uns gerne per WhatsApp 069 und dreimal die 669. Gute Fahrt!
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7: Rein geht's in die Freitags-Mittagspause mit uns hier, mit Radio Frankfurt und natürlich den besten Hits aller Zeiten. Ja, 4 am Stück jetzt für euch mit Take That. Ich habe Level 42 für euch, Leonie und die Red Hot Chili Peppers. Andi Schmidt ist hier.

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0: Hallo nach Eschersheim. Bei euch am Wasserturm haben wir die aktuelle Frankfurt-Temperatur mit 14,2 Grad gemessen.
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0: Frankfurt startet klar und frisch in den Vormittag mit 14 Grad und bis zum Nachmittag geht's unter viel Sonne locker rauf auf 21 Grad. Auch der Abend bleibt freundlich und meist klar. Morgen legt die Temperatur noch einen drauf und kratzt am Nachmittag an der 24-Grad-Marke. Dazu mischen sich später ein paar Wolken unter den Himmel.
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2: Jetzt das Aktuellste aus der Radio Frankfurt Verkehrszentrale. Achtung, auf der A5 Kassel Richtung Frankfurt zwischen Bad Homburger Kreuz und Nordwestkreuz Frankfurt, da steht ein defektes Fahrzeug. Auch auf der A66 Frankfurt Richtung Wiesbaden im Bereich Nordwestkreuz Frankfurt müsst ihr wegen eines Pannenfahrzeugs aufpassen. In Frankfurt auf der B44 Baseler Straße und Friedrich-Ebert-Anlage zwischen Baseler Platz und Platz der Republik habt ihr dichten Verkehr mit stockendem Verkehr.
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4: Wart nicht so schnell, es wird momentan geblitzt und zwar in Offenbach in der Dieburger Straße in der 30er-Zone, in Frankfurt am Hirtenacker in der 30er und in Oberursel in der Nassauer Straße dort bei 30. Habt ihr auch noch was entdeckt? Ein Stau, vielleicht auch ein Blitzer? Dann schickt es uns gerne per WhatsApp 069 und dreimal die 669. Gute Fahrt.
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0: Coolio und Gangsters Paradise. Habt ihr gehört? Hier bei Radio Frankfurt. Andi Schmidt ist hier. Grüßt euch. Das Wochenende steht vor der Tür und somit auch unsere nächste Ausgabe unserer Happy Holiday Reiseshow am kommenden Sonntag. Dieter Döring, der Mann, der das moderiert, ist jetzt gerade bei mir. Dieter, Deutschland spielt gegen Griechenland am Sonntag und du bist ja auch Griechenland-Fan, aber jetzt nicht jetzt von dem Fußball her, sondern ich glaube von der Landschaft, oder? Und da geht's doch auch hin, oder?
1: Ja, da hast du aber wirklich genau aufgepasst, was ich so erzählt habe. Stimmt, ich bin selbst ein großer Griechenland-Fan und vielleicht habe ich ja sogar unsere Kollegin Saskia Santana ein bisschen dazu angeregt, auch mal nach Griechenland zu fliegen. Sie war für uns auf Kreta in einem ganz besonderen Hotel oder Hotelanlage, die stellt sie vor. Außerdem war sie natürlich unterwegs auf der Insel, war davon fasziniert und sie hat sozusagen auch in die griechischen, in die kretischen Kochtöpfe hineingeschaut mit Maria, die hat sie in die griechische Küche ein bisschen eingeweiht. Und wir sind auch unterwegs gewesen mit einer Reiseführerin und haben einen ganz besonderen Park besucht, einen Mythologiepark. Was sich dahinter versteckt, das erfahren wir natürlich am Sonntag und viel mehr, warum es sich lohnt, nach Kreta zu reisen.
0: Dankeschön, lieber Dieter. Wir sind gespannt. Sonntag 10 bis 12, unsere Reiseshow Happy Holiday hier bei Radio Frankfurt.

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0: Hallo nach Oberrath. Bei euch an den Gärtnereien der grünen Soße haben wir die aktuelle Frankfurt-Temperatur mit 17,5 Grad gemessen.
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3: Ich bin Thomas Bleskin. Im Kampf gegen organisierte Kriminalität soll der Staat leichter auf illegal erworbenes Vermögen zurückgreifen können. Der Bundestag hat dafür die Umsetzung einer EU-Richtlinie beschlossen. Sie soll unter anderem die Zusammenarbeit bei grenzüberschreitenden Fällen verbessern. Heute befasst sich der Bundestag mit Entlastungen für die Verbraucher. Der umstrittene Tankrabatt steht auf der Tagesordnung.
4: Verbrechen dürfen sich nicht lohnen, sagt Bundesjustizministerin Hubig. Mit der Umsetzung der EU-Richtlinie soll organisierter Kriminalität die finanzielle Grundlage entzogen werden. In anderen Ländern, etwa Italien, ist es gang und gäbe, dass der Staat illegal erworbenes Vermögen zurückholt. Was den Tankrabatt angeht, so wollen Bundestag und Bundesrat die Maßnahme heute im Eilverfahren auf den Weg bringen, damit sie noch zum 1. Oktober greift. Die Steuern auf Sprit sollen um 17 Cent sinken. Ob die Entlastung bei den Verbrauchern ankommt oder nur bei den Mineralölfirmen, ist umstritten. Tanja Wagner, Nachrichtenredaktion.
3: Schülerinnen und Schüler wollen heute bundesweit gegen eine mögliche Wehrpflicht demonstrieren. Nach Angaben der Initiative Schulstreik gegen Wehrpflicht sind rund 100 Kundgebungen geplant. Das neue Wehrdienstgesetz ist seit Januar in Kraft und sieht für junge Männer ab dem Jahrgang 2008 eine verpflichtende Musterung vor. Sollten sich nicht genug Freiwillige melden, kann der Bundestag über eine Wehrpflicht entscheiden. Papst Leo startet heute seine erste Reise nach Frankreich. Die erste Station seiner ganz persönlichen 4-Tage-Tour de France ist Paris und dort steht eine Premiere auf dem Programm.
5: Leo ist nämlich der erste Papst, der Notre Dame nach dem verheerenden Brand besucht, die berühmte Kathedrale. Vorher genießt er aber noch das Bad in der Menge.

0: konstruktive Gespräche.
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2: Mit Klaus Bente, guten Tag. Die Stadt Frankfurt plant, die Größe von Menschenansammlungen in der Stadt künftig mit Lasertechnologie zu messen. Das Land Hessen unterstützt das Vorhaben im Rahmen der Förderung smarter Kommunen mit 380.000 Euro. Wer eine Stadt gut planen und sicher gestalten will, muss wissen, wie die Menschen ihre öffentlichen Räume tatsächlich nutzen, so Digitalministerin Christina Sinemus. Mit LIDAR-Technologie lassen sich Bewegungen und Besucherströme präzise erfassen, ohne dass dabei Bilder von Personen entstehen, heißt es. Die A671 wird auf ihrem Abschnitt über den Main bei Hochheim am Wochenende voll gesperrt. Dort wird die Mainbrücke ja seit langem saniert. Für Betonierarbeiten im Mittelstreifen ist eine Vollsperrung zwischen den Anschlussstellen Hochheim Süd und Gustavsburg erforderlich, teilt die Autobahn GmbH mit. Betroffen ist der Zeitraum von heute Abend ca. 18 Uhr bis Montag ca. 4 Uhr früh. Danach steht dem Verkehr wieder je ein Fahrstreifen pro Fahrtrichtung zur Verfügung. Und gestern Abend ist ein 88-jähriger Mann mit seinem elektrischen Krankenrollstuhl über die B455 auf die A66 gefahren. Ein aufmerksamer Autofahrer erkennt die prekäre Situation und konnte den älteren Herr unfallfrei auf die Aral-Tankstelle bei Erbenheim begleiten, teilt die Polizei mit. Eine Polizeistreife hat den Senior dann von dort nach Hause gebracht.
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3: Frankfurt liegt gerade unter klarem Himmel bei 17 Grad und das Thermometer klettert am Nachmittag noch auf rund 21 Grad. Auch morgen bleibt freundlich, zeitweise sogar fast wolkenlos, nur am Nachmittag ziehen ein paar mehr Wolken durch. Dazu wird es mit bis zu 24 Grad nochmal angenehm mild.
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5: Jetzt das Aktuellste aus der Radio Frankfurt Verkehrszentrale. Auf der A5 Kassel Richtung Frankfurt zwischen Bad Homburger Kreuz und Nordwestkreuz Frankfurt steht ein defekter LKW auf dem Standstreifen. Auf der B8 Hanauer Landstraße zwischen Frankfurt Ost und Ernst-Heinkel-Straße habt ihr dichten Verkehr mit stockendem Verkehr.
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6: Wart nicht so schnell, es wird momentan geblitzt und zwar in Offenbach in der Dieburger Straße in der 30er-Zone, in Frankfurt am Hirtenacker in der 30er und in Oberursel in der Nassauer Straße dort bei 30. Habt ihr auch noch was entdeckt? Stau, vielleicht auch ein Blitzer? Dann schickt uns gerne per WhatsApp 069 und dreimal die 669. Gute Fahrt.
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6: Kurz nach 1 der Freitagmittag hier bei Radio Frankfurt. Und wisst ihr was? Weil es jetzt schon Richtung Wochenende geht und damit ihr noch ein Tick besser gelaunt seid, habe ich jetzt für euch wieder 4 der besten Hits aller Zeiten am Stück. Inner Circle gibt es für euch, Soul Asylum. Wir freuen uns auf Laurel und Billy Ocean macht jetzt den Anfang. Get out of my dreams, get into my car. Andy Schmidt ist hier. Hi.
7: Hallo,

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0: Hallo nach Oberrat. Bei euch an den Gärtnereien der grünen Soße haben wir die aktuelle Frankfurt-Temperatur mit 17,5 Grad gemessen.
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0: Frankfurt liegt gerade unter klarem Himmel bei 17 Grad und das Thermometer klettert am Nachmittag noch auf rund 21 Grad. Auch morgen bleibt freundlich, zeitweise sogar fast wolkenlos, nur am Nachmittag ziehen ein paar mehr Wolken durch. Dazu wird es mit bis zu 24 Grad nochmal angenehm mild.
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2: Jetzt das Aktuellste aus der Radio Frankfurt Verkehrszentrale. Auf der A5 Kassel Richtung Frankfurt zwischen Bad Homburger Kreuz und Nordwestkreuz Frankfurt steht ein defekter LKW auf dem Standstreifen. Auf der B8 Hanauer Landstraße zwischen Frankfurt Ost und Ernst-Heinkel-Straße habt ihr dichten Verkehr mit stockendem Verkehr.
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4: Fahrt nicht so schnell, es wird momentan geblitzt und zwar in Offenbach in der Dieburger Straße in der 30er-Zone, in Frankfurt am Hirtenacker in der 30er und in Oberursel in der Nassauer Straße dort bei 30. Habt ihr auch noch was entdeckt? Stau, vielleicht auch ein Blitzer? Dann schickt uns gerne per WhatsApp 069 und dreimal die 669. Gute Fahrt.
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0: Die besten Hits aller Zeiten gibt's hier bei Radio Frankfurt und dazu gehört auch schon Sabrina Carpenter und Espresso. Schönen Freitag euch, Andi Schmidt ist hier.
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0: Das Frankfurt Oktoberfest geht in die nächste Runde. Heute Abend sorgt die Stimmungsband Hedemar Twix gemeinsam mit der Frankfurter Oktoberfestband für echten Zeltzauber und Festbierfieber. Schnappt euch Dirndl oder Lederhose und feiert zünftig ins Wochenende hinein. Infos und Tickets auf frankfurter-oktoberfest.de. Gestern ist sie gestartet, die Ahorn Camp, die Hausmesse in Dietzenbach. Für Campingprofis und Interessierte ist alles dabei, wie Geschäftsführer Alexander Reichmann weiß.
3: Bei den Ahorn Days erwartet euch ein Event, bei dem sich natürlich alles um das Thema Reisemobile und Camping dreht. Wir stellen unsere 2027er Ahorn Camp Modelle vor und das zu unseren günstigen Caravansalon Messekonditionen. Jeder, der sich zum Thema Camping und Reisemobile informieren möchte, ist an diesen Tagen sehr gerne gesehen. Und es gibt natürlich gegrilltes, aber auch kühle Getränke oder warme Getränke. Besonders stolz sind wir auf unsere Aperol Spritzbar und da ist für jeden was dabei. Wir sind bereit, alle sind da und wir freuen uns auf jeden Reisemobil- und Campinginteressierten.
0: Und das Ganze geht noch bis zum kommenden Sonntag in Dietzenbach bei Ahorn Camp, die Ahorn Days. Und es gibt heute in der Butch Cup wieder ein Live-Konzert. Tom Gregory ist zu Gast mit seiner Tour. Die britische Ehrlichkeit trifft auf mitreisende Pop-Hooks. Der Singer-Songwriter Tom Gregory bringt seine Dance With Me Tour 2026 auf die Butch Cup Bühne. Einlass ist um 18 Uhr, Beginn ist um 19 Uhr. Und egal was ihr macht, egal was ihr tut, habt mega Spaß dabei.
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0: Hallo nach Fechenheim. Bei euch an der Klassikstadt haben wir die aktuelle Frankfurt-Temperatur mit 18,8 Grad gemessen.
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3: Ich bin Jan-Henner Reitze. Nach der Geburt eines Kindes sollen Eltern in Zukunft in den meisten Fällen automatisch Kindergeld bekommen, also keinen Antrag mehr dafür stellen müssen. Der Bundesrat hat einem entsprechenden Gesetz zugestimmt.
4: Eltern sollen Kindergeld bekommen, sobald das Kind eine steuerliche Identifikationsnummer erhalten hat und natürlich sobald der Familienkasse unter anderem die Kontoverbindung der Eltern vorliegt. Das Ganze soll ab dem kommenden Jahr schrittweise umgesetzt werden. Heißt, im ersten Schritt soll das Verfahren für Familien gelten, die bereits für ein älteres Kind Kindergeld bekommen. Dann soll das Verfahren auf erste Kinder ausgeweitet werden. Das geht aber nur unter bestimmten Voraussetzungen. Zum Beispiel muss mindestens ein Elternteil mit dem Kind in Deutschland leben. Und die Familienkasse darf keinen Zweifel im Anspruch auf Kindergeld haben. Fiona Reinhardt, Nachrichtenredaktion.
3: Heute soll auch die Neuauflage des Tankrabatts ab Oktober von Bundestag und Bundesrat auf den Weg gebracht werden. Rechnerisch wird Benzin und Diesel damit um knapp 17 Cent günstiger, wenn die Ölkonzerne die Steuerentlastung komplett weitergeben. Die Entlastung soll befristet bis Ende des Jahres gelten. Danach strebt die Bundesregierung einen Spritpreisdeckel an. Den fordern auch die Länder. Die sagen, der Preis pro Liter müsse dauerhaft wieder auf unter 2 Euro sinken. Italiens rechte Regierung verschärft Regeln an Schulen. Ab dem kommenden Schuljahr gilt dort ein Burka-Verbot und eine Obergrenze für ausländische Schüler mit geringen Italienischkenntnissen.
5: Bei einem Drittel ist Schluss, denn mehr Ausländer, die nicht gut Italienisch sprechen, sei für alle in der Klasse ein Problem, sagt die Regierung hier. Im Blick hat sie vor allem neu zugewanderte Kids und Jugendliche und auch Eltern mit Sprachproblemen, die müssen hier bald Italienisch lernen, ansonsten gibt's ein Bußgeld. Außerdem wird Gesicht zeigen Pflicht. Burka und Co. sind ab dem kommenden Schuljahr hier tabu. Claudia Wächter, Rom.
3: Wer in Deutschland online etwas für 1.000 Euro kauft, zahlt zunehmend in Raten. Nach einer Umfrage des Vergleichsportals Verivox entscheiden sich 15% der Befragten dafür, rund 6% mehr als vor 2 Jahren. Ratenzahlung wird dabei eher von Menschen gewählt, die weniger verdienen.
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6: Mit Klaus Bente, guten Tag. Die Stadt Frankfurt plant, die Größe von Menschenansammlungen in der Stadt künftig mit Lasertechnologie zu messen. Das Land Hessen unterstützt das Vorhaben im Rahmen der Förderung smarter Kommunen mit 380.000 Euro. Wer eine Stadt gut

0: ca. 18 Uhr bis Montag ca. 4 Uhr früh. Danach steht dem Verkehr wieder je ein Fahrstreifen pro Fahrtrichtung zur Verfügung. Und gestern Abend ist ein 88-jähriger Mann mit seinem elektrischen Krankenrollstuhl über die B455 auf die A66 gefahren. Ein aufmerksamer Autofahrer erkennt die prekäre Situation und konnte den älteren Herrn unfallfrei auf die Aral-Tankstelle bei Erbenheim begleiten, teilt die Polizei mit. Eine Polizeistreife hat den Senior dann von dort nach Hause gebracht.
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2: Frankfurt steht gerade unter klarem Himmel bei 19 Grad und das bleibt auch in den nächsten Stunden schön freundlich. Bis zum Abend klettern die Werte noch auf rund 21 Grad, danach wird's langsam frischer. Morgen geht's dann nochmal hoch bis 24 Grad, allerdings mit mehr Wolken am Himmel.
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4: Jetzt das Aktuellste aus der Radio Frankfurt Verkehrszentrale. Auf der A5 Kassel Richtung Frankfurt steht zwischen Bad Homburger Kreuz und Nordwestkreuz Frankfurt ein defekter LKW auf dem Standstreifen. Da bitte besonders vorsichtig vorbei. Auf der A5 Frankfurt Richtung Kassel habt ihr zwischen Westkreuz Frankfurt und Bad Nauheim 56 Minuten plus. Auf der A3 Köln Richtung Würzburg geht es zwischen Kelsterbach und dem Offenbacher Kreuz nur stockend voran. Auf der A3 Frankfurt Richtung Würzburg stockt es auch zwischen Obertshausen und Hanau.
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5: Aktuell Blitzer in Frankfurt und zwar in der Obermainanlage in der 30er-Zone wird geblitzt. Außerdem Babenhäuser Landstraße bei 50 und es steht noch ein Blitzer am Hirtenacker in der 30er-Zone. Fuß vom Gas. Und wenn ihr noch was habt an Blitzern, dann schickt es gerne per WhatsApp an die 069 und dreimal die 669. Gute Fahrt!
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5: Das Wochenende ruft und damit ihr es besser planen könnt, ist er gleich bei mir, unser Wetter-Werner mit seinem Wochenendwetter. Wir schauen mal, wie es hier in Frankfurt und Rhein-Main aussieht wettermäßig. Machen wir gleich nach den besten Hits aller Zeiten. Vorher gibt's Alex Warren und ich habe Sophie B. Hopkins für euch. Right beside you. Andi Schmidt ist hier. Hi.

0: Cooler Song von Alex Warren, Ordinary. Radio Frankfurt ist hier. Schönen Freitag. Unser Wetter Werner ist bei mir. Lieber Werner, erzähl mal, wie wird denn das Wochenende hier bei uns?
1: Tag gesagt zum Wetterupdate. Ja, und nachdem wir ja nur vorgestern offiziell den kalendarischen Herbstanfang gefeiert haben, ist das Wetter in und um Frankfurt an diesem Wochenende nur ein bisschen herbstlich angehaucht. Von den Temperaturen ein bisschen frischer, aber immerhin noch um die 24 Grad. Morgen bis zum Vormittag hin auch nochmal viel Sonnenschein. Gegen Nachmittag werden die Wolken etwas dicker, es bleibt aber trocken und der Wind weht schwach bis mäßig aus südwestlichen Richtungen. Auch der Sonntag, der kann sich sehen lassen. Da steht alles im Zeichen der Sonnenbrille mit warmen Temperaturen bis 26 Grad nochmal und dazu nur leichte Wolken und auch da dann trockenes Wetter. Und auch in der neuen Woche sieht es richtig gut aus. Im Schnitt scheint die Sonne um die 8 Stunden lang und es gibt bis zum Mitte der Woche immer so einen lockeren Mix aus Sonne und Wolken und einen Regenschirm könnt ihr in den nächsten Tagen erstmal auf der Garderobe liegen lassen.
0: Das klingt ja schon mal gut, ne? Dankeschön, lieber Werner, und auch nächsten Freitag gibt's wieder Wetter Werners Wochenendwetter, nur hier bei Radio Frankfurt.

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0: Hallo nach Fechenheim. Bei euch an der Klassikstadt haben wir die aktuelle Frankfurt-Temperatur mit 18,8 Grad gemessen.
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0: Frankfurt steht gerade unter klarem Himmel bei 19 Grad und das bleibt auch in den nächsten Stunden schön freundlich. Bis zum Abend klettern die Werte noch auf rund 21 Grad, danach wird's langsam frischer. Morgen geht's dann nochmal hoch bis 24 Grad, allerdings mit mehr Wolken am Himmel.
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2: Jetzt das Aktuellste aus der Radio Frankfurt Verkehrszentrale. Auf der A5 Kassel Richtung Frankfurt steht zwischen Bad Homburger Kreuz und Nordwestkreuz Frankfurt ein defekter LKW auf dem Standstreifen. Da bitte besonders vorsichtig vorbei. Auf der A5 Frankfurt Richtung Kassel habt ihr zwischen Westkreuz Frankfurt und Bad Nauheim 56 Minuten plus. Auf der A3 Köln Richtung Würzburg geht es zwischen Kelsterbach und dem Offenbacher Kreuz nur stockend voran. Auf der A3 Frankfurt Richtung Würzburg stockt es auch zwischen Obertshausen und Hanau.
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4: Aktuell Blitzer in Frankfurt und zwar in der Obermainanlage in der 30er-Zone wird geblitzt. Außerdem Babenhäuser Landstraße bei 50 und es steht noch ein Blitzer am Hirtenacker in der 30er-Zone. Fuß vom Gas. Und wenn ihr noch was habt an Blitzern, dann schickt's gerne per WhatsApp an die 069 und dreimal die 669. Gute Fahrt!
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5: An der Frankfurter Börse geht die DAX-Kurve am Nachmittag deutlicher nach oben. Der DAX verbessert sich zunächst um 0,7% auf 25.453 Punkte. Die Öl- und auch die Gaspreise fallen, das wirkt hier kursfördernd. Bei den Anlegern gibt es mal wieder die Hoffnung, dass sich im USA-Iran-Konflikt Entscheidendes mit Blick auf eine Lösung tut. Obenauf unter den 40 Standardwerten sind vorerst die Commerzbank, die Deutsche Bank und Adidas. Die größten DAX-Verlierer heißen BASF und Airbus bisher. Der Euro wird am Nachmittag etwas höher notiert, bei einem Dollar 14,05. Aus Frankfurt, Klaus Bente.
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1: September 1994. Bon Jovi stehen kurz vor ihrem großen Erfolg mit Always. Der Song wird für den Film Romeo is Bleeding geschrieben. John Bon Jovi mag den Film aber eigentlich gar nicht so sehr. Deswegen bringt er den Song nicht gleichzeitig mit dem Film raus, sondern wartet erstmal ab und veröffentlicht ihn später noch einmal. In einem Interview erzählt er, wie romantisch der Song von vielen Leuten empfunden wird. Und genau so soll er wohl auch klingen. Eigentlich geht es aber um einen Mann, der krank ist vor Liebe zu einer Frau. Die erwidert diese Liebe aber nicht. Er ist also mehr Stalker als Romantiker. Always klingt aber, egal wie es gemeint ist, genial und tatsächlich ziemlich gefühlvoll. In den USA und Deutschland schafft es der Song auf Platz 4 der Singlecharts und bleibt jeweils ein gutes halbes Jahr gelistet. Eine weitere tolle Ballade in der Reihe genialer Bon Jovi-Songs.

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1: Radio Frankfurt ist hier und mit großen Schritten geht's weiter Richtung Wochenende. Jetzt gleich mit Marc Moosbrugger auf der anderen Seite der Nachrichten. Er hat wieder richtig coole Songs für den schnellen Feierabend und vor allen Dingen den schnellen Weg in Richtung Wochenende für euch. Habt eine schöne Zeit. Morgen früh 7 Uhr aufstehen, dann bin ich wieder da für euch. In diesem Sinne, habt einen schönen Freitag mit uns noch. Andi Schmidt, macht's gut.
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0: Hallo nach Riedberg. Bei euch an der Goethe-Universität haben wir die aktuelle Frankfurt-Temperatur mit 19,9 Grad gemessen.
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3: Ich bin Jan-Henner Reitzen. Der Bundestag hat die Neuauflage des Tankrabatts beschlossen. Mit dem Gesetz wird die Energiesteuer auf Diesel und Benzin von Oktober bis Ende Dezember um 14 Cent pro Liter gesenkt.
4: Zusammen mit der Mehrwertsteuer sollen Diesel und Benzin insgesamt 17 Cent günstiger werden. Ob diese Steuerentlastung aber wirklich bei den Menschen ankommt, bleibt abzuwarten. Die Grünen beispielsweise fürchten, dass das nicht der Fall sein wird und die Mineralölkonzerne sich weiter die Taschen voll machen. Die CDU hält dagegen, dass der Tankrabatt das beste, schnell verfügbare Instrument sei. Durch ist der Tankrabatt mit der Abstimmung im Bundestag aber noch nicht. Der Bundesrat muss jetzt auch noch zustimmen. Der will sich aber heute noch damit beschäftigen, sodass das Gesetz am 1. Oktober in Kraft treten kann. Fiona Reinhardt, Nachrichtenredaktion.
3: Für andere Gesetze hat der Bundesrat den Weg heute schon freigemacht. Unter anderem soll Kindergeld künftig in der Regel automatisch ausgezahlt werden, ohne dass Eltern nach der Geburt ihres Kindes dafür einen Antrag stellen müssen. Die Umstellung soll mit dem Jahreswechsel schrittweise kommen. Erstmal soll der Antrag nur wegfallen, wenn Eltern schon ein älteres gemeinsames Kind haben, für das sie schon Kindergeld bekommen. Durch den Bundesrat ist auch ein Gesetz, das Opfern von Unfällen mit E-Rollern helfen soll, Schadenersatz zu bekommen. In ganz Deutschland hat die Initiative Schulstreik gegen Wehrpflicht heute zu Demos aufgerufen in insgesamt 100 Städten, darunter Berlin, Hamburg, Frankfurt, Main oder Stuttgart. Die Proteste richteten sich gegen eine mögliche Wiedereinführung der Wehrpflicht.
5: Die Aktionen sollten so lange gehen, bis eine Wehrpflicht wieder vom Tisch ist, sagt Bela Breitner, Pressesprecher von Schulstreik gegen Wehrpflicht. Laut Gesetz werden alle jungen Männer ab Jahrgang 2008 gemustert. Das Ziel, Freiwillige zu gewinnen, weil die Bundeswehr mehr Soldaten braucht. Thomas Thonfeld, Berlin.
3: Bei der Parlamentswahl in Russland hat die Kreml-Partei eine deutliche Mehrheit von 3/4 der Sitze zugesprochen bekommen. Die Partei Geeintes Russland, die für den Kurs von Präsident Wladimir Putin steht, kommt nach dem offiziellen Endergebnis auf 349 der 450 Sitze. Putin hatte die Wahl auch als Abstimmung über den Krieg in der Ukraine inszeniert. Parteien, die ihm kritisch gegenüberstehen, waren von der Wahl ausgeschlossen worden.
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6: Mit Klaus Wende, guten Tag. Ministerpräsident Boris Rhein hat sich im Bundesrat gegen geplante Erhöhungen von Verbrauchsteuern ausgesprochen. Er sagte heute in Berlin, die Existenzsorgen der Bürgerinnen und Bürger wachsen, statt zu schwinden. Deshalb wäre es ein schwerer Fehler, die Steuern weiter zu erhöhen. Das verteuere den Alltag weiter und beschädige das Vertrauen der Menschen. Die Erhöhung der Schaumweinsteuer hätte Rhein zufolge erhebliche Folgen für hessische Betriebe im Rheingau und an der Bergstraße. Auch in diesem Jahr ruft die Frankfurter Umweltdezernentin Tina Zapf-Rodriguez zu einer gemeinsamen Pflanzaktion am 14. November mit Bürgerinnen und Bürgern im Stadtwaldrevier Goldstein auf. Zapf-Rodriguez sagt, unser Stadtwald kämpft mit der Klimakrise. Sein Überleben entscheidet über die Lebensqualität kommender Generationen. Eine breite Beteiligung an der Aktion sei deshalb wichtig.
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0: Frankfurt zeigt sich am Nachmittag mit klarem Himmel und knapp 20 Grad. Dazu bleibt es bis zum Abend meist freundlich und trocken. Heute geht's noch auf rund 21 Grad. Morgen wird's deutlich milder mit bis zu 24 Grad. Erst viel Sonne, später auch mal dichtere Wolken.
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3: Es steht ein Blitzer in Bockenheim in der Zeppelinallee und einer in Sachsenhausen im Ziegelhüttenweg. Dankeschön, Radio Frankfurt, Hörer Markus, fürs Melden. Und in Fechenheim, da wird eure Geschwindigkeit im Moment in der Dieburger Straße gemessen. Habt ihr noch Staus oder Blitzer entdeckt, dann ruft doch gerne an oder schickt eine WhatsApp-Sprachnachricht an die 069 und dann dreimal die 669.
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3: Dominosteine. Wenn man da einen ganz leicht antippt, dann wird eine Kettenreaktion ausgelöst und alles bricht zusammen. Dieses klackernde Szenario haben die Pet Shop Boys als Metapher benutzt für eine Beziehung in ihrem Song Domino Dancing. Vielleicht hatte Neil Tennant das aber auch einfach im Kopf in Bezug auf die Pet Shop Boys selbst. Denn er meinte damals, dass einfach alles schon vorbei ist und den Bach runtergeht. Ihm war klar, dass die Phase, in der alle sofort auf die Eins gegangen ist, vorbei war. Aber alles gut, auch Domino Dancing ist der nächste Erfolg geworden. Und neben ihrem unverkennbaren Synthie-Pop-Sound haben die Jungs auch eine Portion Latin in diesen Song gepackt. Hier sind die Pet Shop Boys, zu denen ihr euch nach dem ausgedehnten Meeting gerade wieder sammeln könnt und dann an eurem Schreibtisch auch nochmal loslegen könnt. Wir sind auf jeden Fall die ganze Zeit bei euch. Ich freue mich auf diesen Nachmittag. Ich bin Marc Moosbrugger.
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Schönen Freitagnachmittag. Gleich ist es 3:15. 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Jetzt gibt's eine Sängerin, die uns beweist, dass es absolut unnötig ist, bei Balladen lauthals zu schreien, als würde irgendwas in Flammen stehen. Freut euch auf Latricia McNeil mit 365 Days. Einfach eine bezaubernde Powernummer aus dem Jahr 1999, die so ein bisschen an ihren ersten großen Erfolg Stranded erinnert. Die erste Single-Auskopplung ihres zweiten Albums, auf dem sie ebenfalls mit ihrem kraftvollen, zurückhaltenden und gefühlvollen Gesang besticht. Latricia McNeil bei uns. 365 Days, und bei dem Song werde ich auch so ein bisschen melancholisch, denn es ist einfach schon wieder der September so gut wie rum. Die Tage verfliegen nur so, aber wir feiern jeden Einzelnen mit den besten Hits aller Zeiten bei Radio Frankfurt.

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0: Hallo nach Riedberg. Bei euch an der Goethe-Universität haben wir die aktuelle Frankfurt-Temperatur mit 19,9 Grad gemessen.
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0: Frankfurt zeigt sich am Nachmittag mit klarem Himmel und knapp 20 Grad. Dazu bleibt es bis zum Abend meist freundlich und trocken. Heute geht's noch auf rund 21 Grad. Morgen wird's deutlich milder mit bis zu 24 Grad. Erst viel Sonne, später auch mal dichtere Wolken.
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2: Jetzt das Aktuellste aus der Radio Frankfurt Verkehrszentrale. Auf der A3 Köln Richtung Würzburg zwischen Kelsterbach und Hanau stockt es auf 12 Kilometern, plant etwa 18 Minuten mehr ein. Auf der A3 Würzburg Richtung Frankfurt zwischen Obertshausen und Offenbach braucht ihr rund 6 Minuten länger. Auch auf der A661 Bad Homburg Richtung Darmstadt zwischen dem Bad Homburger Kreuz und Frankfurt-Eckenheim nur stockender Verkehr.
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4: Zwischen Ginnheim und Bockenheim auf der Rosa-Luxemburg-Straße blitzt es. Vielen Dank fürs Melden und fürs Beschreiben, Radio Frankfurt-Hörerin Dagmar. In Kelsterbach, da ist ein Blitzer in der Orchideenstraße aufgebaut und auch zurzeit auch noch in Okriftel in der Rheinstraße. Und wenn ihr Staus oder Blitzer entdeckt, dann gebt gerne Bescheid per Anruf oder per WhatsApp unter der 069 und dann dreimal die 669.
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0: Is It Over Now? Cooler Pop von Taylor Swift an eurem Freitagnachmittag. Ich freue mich, dass ihr mit dabei seid und habe als nächstes 80er-Kult von Culture Club. Das sind die besten Hits aller Zeiten. Erstmal hat aber Klaus Bente noch aktuelle Neuigkeiten.
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2: Auch in dieser Woche war eine sogenannte Schaukelbörse am deutschen Aktienmarkt zu beobachten. Es gab Tage mit deutlichen DAX-Gewinnen und Börsensitzungen mit ebenso hohen Verlusten. Dr. Jörg Krämer, Chefvolkswirt der Commerzbank hier in Frankfurt, weiß mehr.
3: Die Aktienmärkte treten gerade auf der Stelle und schwanken stark. Das liegt vor allem am Konflikt im Nahen Osten. Der hat den Ölpreis deutlich über 100 Dollar je Fass getrieben und auch die Inflation ist deshalb nach oben gegangen.
2: Warum spielt ausgerechnet der Ölpreis eine so große Rolle?
3: Hohe Öl-, Benzin- und Gaspreise machen das Leben der Unternehmen und auch der Menschen teurer. Dadurch steigen die Verbraucherpreise, also die Inflation. Die Notenbanken reagieren darauf, denken darüber nach, ihre Zinsen weiter zu erhöhen. Und höhere Zinsen bremsen natürlich die Wirtschaft und sorgen dafür, dass Anleger bei Aktien vorsichtiger werden.
2: Sie haben die hohen Zinsen angesprochen. Was ist denn da von den Notenbanken noch zu erwarten?
3: Der Markt rechnet aktuell mit einer Wahrscheinlichkeit von rund 70% damit, dass die amerikanische Notenbank schon im Oktober ihren Leitzins erneut anhebt. Auch in Europa werden mehr Zinsschritte erwartet und höhere Zinsen sind eine harte Konkurrenz für Aktien.
2: Was genau ist mit Blick auf die Zinsen passiert?
3: In Deutschland ist die Rendite für 10-jährige Staatsanleihen auf 3,6% gestiegen, in den USA sogar auf 5,2%, so hoch wie seit vielen Jahren nicht mehr. Dadurch ist die Bewertung an den Aktienmärkten gesunken. Beim amerikanischen Aktienindex S&P 500 ist das Kurs-Gewinn-Verhältnis von 23 auf 19 gefallen und liegt nur noch knapp über dem langjährigen Durchschnitt.
2: Trotz aller Risiken gibt es auch positive Signale.
3: Ja, die konjunkturellen Frühindikatoren haben sich spürbar verbessert. In Deutschland ist das IFO-Geschäftsklima überraschend gestiegen. Und auch die Einkaufsmanager-Indizes in Europa und den USA zeigen ein freundliches Konjunkturbild. Für das dritte Quartal in diesem Jahr erwarten Analysten für die im S&P 500 enthaltenen Unternehmen ein Gewinnplus von rund 25% gegenüber dem Vorjahr. Das ist viel und stellt ein Gegengewicht zu den steigenden Zinsen dar.
2: Und was heißt das alles für die nächsten Wochen?
3: Kurzfristig dürfte die Verschnaufpause an den Börsen bis zu den Zwischenwahlen in den USA Anfang November anhalten. Mittelfristig erwarte ich aber wieder steigende Aktienkurse, weil die Unternehmensgewinne auch in den kommenden Quartalen deutlich zulegen dürften.
2: Danke, Dr. Jörg Krämer, Chefvolkswirt der Commerzbank. Wir sprechen uns wieder am nächsten Freitag.
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0: Hallo nach Bonames. Bei euch am alten Flugplatz haben wir die aktuelle Frankfurt-Temperatur mit 21 Grad gemessen.
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3: Ich bin Jan-Henna Reitzer. Tanken soll ab Oktober wieder um 17 Cent pro Liter günstiger werden. Zumindest, wenn die Mineralölkonzerne die Steuersenkung komplett weitergeben. Der Bundestag hat die Neuauflage des Tankrabatts heute beschlossen, auch der Bundesrat stimmte zu. Die vorgesehene Entlastung soll bis Ende des Jahres gelten und steht in der Kritik, zum Beispiel von der Opposition im Bundestag. Ein Kritikpunkt, statt Tanken für alle günstiger zu machen, müsse eine gezielte Entlastung für diejenigen her, die Unterstützung auch wirklich nötig haben. Der Bundesrat hat sich heute mit vielen weiteren Themen beschäftigt. Unter anderem haben die Länder den Bund aufgefordert, mehr gegen Challenges in sozialen Medien zu tun, die Kinder und Jugendliche in Gefahr bringen.
4: An lebensgefährlichen Orten klettern, scharfe oder gar giftige Dinge zu sich nehmen oder sich zu würgen bis zum Blackout oder noch Schlimmeres. Solche vermeintlichen Challenges oder Mutproben in sozialen Medien können zu schwersten Verletzungen führen. Die Länderinitiative richtet sich an die Bundesregierung. Sie wird damit aufgefordert, das Recht zu schärfen. Mit einem Straftatbestand des Verleitens von Minderjährigen zu Selbstschädigungen. Ronny Thorau, Berlin.
3: Die Menschen in Deutschland sparen lieber, anstatt Geld auszugeben. Im September hat das Konsumklima nach einer Marktforschungsstudie einen Dämpfer bekommen. Als Grund dafür werden unsichere politische Zeiten weltweit genannt, sowie teure Energie.
5: Die Neigung zum Sparen ist so hoch wie seit der Finanzkrise 2008 nicht mehr, so die Konsumforscher. Gleichzeitig seien die Erwartungen an die Einkommensaussichten stark gesunken. Sie sind demnach auf dem niedrigsten Wert seit April. Vor allem die hohen Energiepreise sorgen für Verunsicherung bei vielen Menschen. Deswegen rechnen die meisten damit, dass sie in den nächsten Monaten weniger kaufen werden. Außerdem werden sich wohl auch viele mit größeren Investitionen zurückhalten. Die Erhebung der Konsumforscher zeigt, dass auch die Bereitschaft zu größeren Anschaffungen leicht gesunken ist. Fiona Reinhardt, Nachrichtenredaktion.
3: In der Nähe von Barcelona sollen zwei Frauen rund 2 Jahre lang mit der Leiche eines Mannes im Haus gelebt haben. Nach ersten Ermittlungen der Polizei starb der Mann im Alter von 77 Jahren eines natürlichen Todes. Der Mann, seine 59-jährige Frau und seine 22-jährige Tochter sollen ihr Haus seit Beginn der Corona-Pandemie kaum noch verlassen haben.
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6: Mit Klaus Wende, guten Tag. Ministerpräsident Boris Rhein hat sich im Bundesrat gegen geplante Erhöhungen von Verbrauchsteuern ausgesprochen. Er sagte heute in Berlin, die Existenzsorgen der Bürgerinnen und Bürger wachsen, statt zu schwinden. Deshalb wäre es ein schwerer Fehler, die Steuern weiter zu erhöhen. Das verteuere den Alltag weiter und beschädige das Vertrauen der Menschen. Die Erhöhung der Schaumweinsteuer hätte Rhein zufolge erhebliche Folgen für hessische Betriebe im Rheingau und an der Bergstraße. Auch in diesem Jahr ruft die Frankfurter Umweltdezernentin Tina Zapf-Rodriguez zu einer gemeinsamen Pflanzaktion am 14. November mit Bürgerinnen und Bürgern im Stadtwaldrevier Goldstein auf. Zapf-Rodriguez sagt, unser Stadtwald kämpft mit der Klimakrise. Sein Überleben entscheidet über die Lebensqualität kommender Generationen. Eine breite Beteiligung an der Aktion sei deshalb wichtig.
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0: Frankfurt bleibt heute Nachmittag sonnig und trocken bei aktuell 21 Grad. Dazu gibt's bis zum Abend fast nur klaren Himmel und die Werte rutschen langsam in Richtung 15 Grad. Morgen legt der Tag dann noch einen drauf. Viel Sonne und bis zu 25 Grad.
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0: Richtung Frankfurt. Zwischen dem Offenbacher Kreuz und Frankfurt Süd kommt ihr nur stockend voran.
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3: Es steht ein Blitzer in Bockenheim in der Zeppelinallee und einer in Sachsenhausen im Ziegelhüttenweg. Dankeschön, Radio Frankfurt, Hörer Markus, fürs Melden. Und in Fechenheim, da wird eure Geschwindigkeit im Moment in der Dieburger Straße gemessen. Habt ihr noch Staus oder Blitzer entdeckt, dann ruft doch gerne an oder schickt eine WhatsApp-Sprachnachricht an die 069 und dann dreimal die 669.
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3: Als Cat Stevens Wild World 1970 geschrieben hat, hat er nicht ahnen können, wer das alles covern würde. Aus seinem ursprünglichen Folksong mit akustischer Gitarre, da hat Maxi Priest in den 80ern eine knackige Reggae-Version gemacht und Mr. Big haben gezeigt, dass auch harte Rocker zahm sein können. Musikalisch stecken typische Akkordfolgen aus der spanischen Musik drin, allerdings verfremdet, denn Cat Stevens hat sie damals einfach umgedreht, sodass ein ganz bizarrer, ungewöhnlicher Sound entstanden ist. Und der passt gut zum Inhalt des Songs. Über das Verlassenwerden und die Traurigkeit, die dabei meistens im Spiel ist. Und so ganz nebenbei ist die Nummer sowas wie eine Zustandsbeschreibung der Welt. Es gibt schöne Dinge und es gibt schlimme Dinge. Und leider gibt es vieles, was zwar schön aussieht, sich aber im Nachhinein als schlecht entpuppt. Aber Wild World ist mehr als ein Klagelied, sondern deutet auch an, dass es nach der Traurigkeit, nach Quälerei und Elend etwas gibt, das danach kommen könnte. Und das war für Cat Stevens eine der größten Hoffnungen. Irgendwann wird alles gut. Und dieses Bild, das haben auch die Jungs von Mr. Big begeistert. Hier sind sie mit Wild World. Ich bin Marc Moosbrugger. Und wenn ihr gleich noch vorhabt, nach dem Tag am Schreibtisch eine kleine Jogging-Einheit hinzulegen, dann begleiten wir euch dabei mit unserer App auf eurem Smartphone.
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Hier ist Radio Frankfurt. Hier ist euer Freitagnachmittag, gleich 4:15. Jetzt mit einem Song von der langlebigsten und erfolgreichsten Punkband der Welt. Ich meine die Stranglers. Die haben nämlich 17 Studioalben zwischen 1977 und 2012 herausgebracht. Das ist einfach im Schnitt alle 2 Jahre ein Album. Schon krass, oder? Und die 80er sind definitiv die spannendste und kommerziell relevanteste Zeit der Stranglers. Und das, obwohl die Jungs damals eher Krawallbürsten gewesen sind. Prügeleien mit Journalisten. Außerdem wurden sie in dem Jahr wegen Aufwiegelung zu Unruhen kurzzeitig ins Gefängnis gesteckt. Sänger Hugh Cornwell musste dazu noch wegen Drogenbesitzes eine Haftstrafe absitzen. The Stranglers haben sich deswegen dann vom Rock verabschiedet und wurden als Punkband wahrgenommen. Einer ihrer größten Erfolge bleibt Always the Sun, einer der besten Hits aller Zeiten bei Radio Frankfurt. Und ich hoffe, diese Nummer verleiht euch einen regelrechten Energieschub jetzt, wenn euch im Geschäft beim Warten auf den nächsten Kunden gerade die berühmte Nachmittagsmüdigkeit erwischt hat.

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0: Hallo nach Bonames. Bei euch am alten Flugplatz haben wir die aktuelle Frankfurt-Temperatur mit 21 Grad gemessen.
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0: Frankfurt bleibt heute Nachmittag sonnig und trocken bei aktuell 21 Grad. Dazu gibt's bis zum Abend fast nur klaren Himmel und die Werte rutschen langsam in Richtung 15 Grad. Morgen legt der Tag dann noch einen drauf, viel Sonne und bis zu 25 Grad.
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2: Jetzt das Aktuellste aus der Radio Frankfurt Verkehrszentrale. Auf der A5 Kassel Richtung Frankfurt hat es zwischen dem Bad Homburger Kreuz und dem Nordwestkreuz Frankfurt einen Unfall gegeben. Der rechte Fahrstreifen ist gesperrt. Auf der A5 Kassel Richtung Frankfurt zwischen Obermörlen und dem Nordwestkreuz Frankfurt steht ihr im Stau, plant mindestens 57 Minuten mehr ein. Auf der A3 Köln Richtung Würzburg zwischen dem Frankfurter Kreuz und Obertshausen gibt es stockenden Verkehr. Auch auf der A3 Würzburg Richtung Frankfurt zwischen dem Offenbacher Kreuz und Frankfurt Süd kommt ihr nur stockend voran.
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4: Zwischen Ginnheim und Bockenheim auf der Rosa-Luxemburg-Straße blitzt es. Vielen Dank fürs Melden und fürs Beschreiben, Radio Frankfurt-Hörerin Dagmar. In Kelsterbach, da ist ein Blitzer in der Orchideenstraße aufgebaut und auch zurzeit auch noch in Okriftel in der Rheinstraße. Und wenn ihr Staus oder Blitzer entdeckt, dann gebt gerne Bescheid per Anruf oder per WhatsApp unter der 069 und dann dreimal die 669.
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2: Das Städelmuseum lädt anlässlich der Ausstellung Maria Magdalena Sin, Pray, Love zu einem besonderen Abend ein. Der verbindet Kunst, Musik und Community. Wie kaum eine andere biblische Figur wurde Maria Magdalena über Jahrhunderte verehrt, vereinnahmt und neu interpretiert. Mit einem exklusiven Live-DJ-Set und einer eigens für die Ausstellung kreierten Playlist werden ausgewählte Highlight-Werke der Schau musikalisch in Szene gesetzt. Empowernde Beats greifen dabei Themen wie Weiblichkeit, Spiritualität und die gesellschaftlichen Rollen Maria Magdalenas auf. In dieser besonderen Atmosphäre erwarten euch inspirierende Kunstimpulse, kreative Workshops und Drinks in entspannter Runde. Ab 19 Uhr im Städelmuseum. 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

0: Hallo nach Dornbusch. Bei euch im Dichterviertel haben wir die aktuelle Frankfurt-Temperatur mit 21,1 Grad gemessen.
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3: Ich bin Jan-Henna Reitze. Die Neuauflage des Tankrabatts kommt. Bundestag und Bundesrat haben das Gesetz auf den Weg gebracht, das eine Steuersenkung von insgesamt rund 17 Cent pro Liter Benzin und Diesel vorsieht. Es soll von Oktober bis Ende Dezember gelten.
4: Experten haben ausgerechnet, dass der durchschnittliche Verbrennerfahrer so in den nächsten 3 Monaten etwa 32 bis 36 Euro spart, je nach Fahrleistung, Verbrauch und Tankverhalten. Allerdings bleibt abzuwarten, ob die 17 Cent wirklich vollständig bei den Autofahrern ankommen, denn schon beim letzten Tankrabatt wurde kritisiert, dass die Mineralölkonzerne die Steuersenkung nicht vollständig weitergegeben haben. Das Gesetz soll zum 1. Oktober in Kraft treten. Es kostet den Staat voraussichtlich Steuerausfälle von rund 2,5 Milliarden Euro. Fiona Reinhardt, Nachrichtenredaktion.
3: Deutschlandweit haben heute tausende Schülerinnen und Schüler gegen eine mögliche neue Wehrpflicht demonstriert. Aktionen gab es in 100 Städten. Die Initiatoren sprechen von insgesamt 45.000 Teilnehmenden. Seit Januar gibt es wieder eine verpflichtende Musterung mit dem Ziel, genug Freiwillige für den Truppenausbau der Bundeswehr zu gewinnen. Gelingt das nicht, besteht die Möglichkeit, dass der Bundestag über eine Wiedereinführung der Wehrpflicht abstimmt. VW sowie die Konzerntöchter Audi und Seat rufen weltweit mehrere Millionen Fahrzeuge in die Werkstätten zurück. In Deutschland sind mindestens 950.000 Autos betroffen. Es geht um ein Problem mit einer Schraube, das zum Ausfall der Lenkung führen könnte.
5: Der Rückruf sei vorsorglich. Ein Audi-Sprecher erklärte, bislang habe es in diesem Zusammenhang, Zitat, keine Personen- oder weitergehenden Sachschadensfälle gegeben. Die problematische Schraube an der Lenkung, heißt es, könnte bei bestimmten Umwelteinflüssen und jahrelangem Betrieb unter Streusalzeinfluss korrodieren und die Lenkung beeinträchtigen. Betroffen sind zahlreiche Modelle von VW aus vielen Baujahren, ebenso Audi- und Seat-Modelle. Der Austausch der Schraube in der Werkstatt dauert laut VW bis zu einer Stunde. Ronny Tochau, Nachrichtenredaktion.
3: Im Online-Shopping tritt für Pakete aus Drittstaaten in die EU ab November eine neue Bearbeitungsgebühr von 2 Euro pro Stück in Kraft. Für die Zahlungen sollen die Online-Plattformen zuständig sein. Die Gebühr ist Teil einer Zollreform, die Kosten einer zunehmenden Flut von Paketen aus China entgegengesetzt werden soll.
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6: Mit Klaus Wende, guten Tag. Ministerpräsident Boris Rhein hat sich im Bundesrat gegen geplante Erhöhungen von Verbrauchsteuern ausgesprochen. Er sagte heute in Berlin, die Existenzsorgen der Bürgerinnen und Bürger wachsen, statt zu schwinden. Deshalb wäre es ein schwerer Fehler, die Steuern weiter zu erhöhen. Das verteuere den Alltag weiter und beschädige das Vertrauen der Menschen. Die Erhöhung der Schaumweinsteuer hätte Rhein zufolge erhebliche Folgen für hessische Betriebe im Rheingau und an der Bergstraße. Auch in diesem Jahr ruft die Frankfurter Umweltdezernentin Tina Zapf-Rodriguez zu einer gemeinsamen Pflanzaktion am 14. November mit Bürgerinnen und Bürgern im Stadtwaldrevier Goldstein auf. Zapf-Rodriguez sagt, unser Stadtwald kämpft mit der Klimakrise. Sein Überleben entscheidet über die Lebensqualität kommender Generationen. Eine breite Beteiligung an der Aktion sei deshalb wichtig.
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0: Frankfurt liegt gerade unter klarem Himmel bei 21 Grad. Und der Nachmittag bleibt richtig freundlich. Auch in den nächsten Stunden bleibt es überwiegend klar. Die Temperaturen gehen nur langsam runter bis auf 15 Grad. Morgen wird es dann nochmal wärmer, bis zu 25 Grad und wieder viel Sonne.
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7: Jetzt das Aktuellste aus der Radio Frankfurt Verkehrszentrale. Auf der A3 Köln Richtung Würzburg zwischen Frankfurter Kreuz und Obertshausen stockt es. Ihr braucht mindestens 5 Minuten länger. In Frankfurt auf der B8 Miequellallee und Nibelungenallee zwischen dem Autobahnende A66 Miequellallee und der Eckenheimer Landstraße ist dichter Verkehr. Auch auf der B3 Friedberger Landstraße zwischen Friedberger Warte und Gießener Straße kommt ihr nur zäh voran.
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1: Jetzt mit einem Song, der ursprünglich als Scherz gedacht war, dann aber zur Erkennungsnummer der Band Cheap Trick geworden ist. Der Gitarrist wollte einfach einen total übertriebenen, richtig albernen Pop-Erfolg raushauen, so im Stil von ABBA, und dann noch eine härtere Version davon, quasi eine Art Heavy-Metal-Pop-Song. Problem war nur, dass die Studio-Version nicht so produziert worden ist, wie die Jungs es sich vorgestellt haben. Das Piano war Schrott und es hat sich alles kitschig ohne Ende angehört. Sie haben es einfach nur furchtbar gefunden. Aber dann hatten Cheap Trick ein ausverkauftes Konzert in Tokio. In Japan, da hatten sie eine fette Fanbase. Die Leute sind durchgedreht, egal was die Band gemacht hat. Und als sie I Want You To Want Me gespielt haben, da ist die Crowd total ausgeflippt und das ist dann die finale Version geworden. Die Live-Aufnahme von einem Konzertabend in Tokio, ein Riesenerfolg, eine komplette Überraschung für Cheap Trick. Ich bin Marc Moosbrugger und die Nummer, die macht doch total Bock nach dem Konzertsommer auf irgendeinen tollen Live-Act. Gibt ja nächste Zeit wieder einige bei uns. Da könnt ihr jetzt schon mal testen, ob eure Handy-Taschenlampe funktioniert.
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Kommt gut Richtung Wochenende mit Radio Frankfurt. Hier ist der Freitagnachmittag, gleich 16:45. Der Power-Rock-Song You Get What You Give der New Radicals gilt als Teenage-Hymne der späten 90er. Und der Track, der hat noch eine weitere hohe Ehre erfahren. Bono The Edge von U2, die haben ihn in einem Anflug von Selbstironie bezeichnet als größten Song, den sie nicht selbst geschrieben haben. Songwriter Greg Alexander, der konnte gar nicht anders als geschmeichelt zu sein und meinte einfach nur, wow, das fühlt sich so an, als würde man von den Beatles Komplimente bekommen. Ich find's auch total schade, dass sich die Band nach ein paar Monaten aufgelöst hat, weil Greg Alexander keinen Bock mehr hatte auf kommerzielle Erfolge und den ganzen Medienrummel. Er hat dann lieber im Hintergrund für andere Künstler erfolgreich gearbeitet und Songs geschrieben. Hier ist aber You Get What You Give, die One-Hit-Wonder-Power-Pop-Hymne der New Radicals. Einer der besten Hits aller Zeiten bei Radio Frankfurt. Und wenn ihr jetzt gleich nach der Arbeit noch zum Training ins Gym wollt, dann ist das voll der Motivationssong. Ihr werdet bei eurer Session sowas von durchpowern heute.

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0: Hallo nach Dornbusch. Bei euch im Dichterviertel haben wir die aktuelle Frankfurt-Temperatur mit 21,1 Grad gemessen.
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0: Frankfurt liegt gerade unter klarem Himmel bei 21 Grad. Und der Nachmittag bleibt richtig freundlich. Auch in den nächsten Stunden bleibt es überwiegend klar. Die Temperaturen gehen nur langsam runter bis auf 15 Grad. Morgen wird es dann nochmal wärmer, bis zu 25 Grad und wieder viel Sonne.
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2: Jetzt das Aktuellste aus der Radio Frankfurt Verkehrszentrale. Auf der A3 Köln Richtung Würzburg zwischen Frankfurter Kreuz und Obertshausen stockt es. Ihr braucht mindestens 5 Minuten länger. In Frankfurt auf der B8 Miequellallee und Nibelungenallee zwischen dem Autobahnende A66 Miequellallee und der Eckenheimer Landstraße ist dichter Verkehr. Auch auf der B3 Friedberger Landstraße zwischen Friedberger Warte und Gießener Straße kommt ihr nur zäh voran.
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4: Zwischen Ginnheim und Bockenheim auf der Rosa-Luxemburg-Straße blitzt es. Vielen Dank fürs Melden und fürs Beschreiben, Radio Frankfurt-Hörerin Dagmar. In Kelsterbach, da ist ein Blitzer in der Orchideenstraße aufgebaut und auch zurzeit auch noch in Okriftel in der Rheinstraße. Und wenn ihr Staus oder Blitzer entdeckt, dann gebt gerne Bescheid per Anruf oder per WhatsApp unter der 069 und dann dreimal die 669.
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0: Das ist der schönste Feierabend der Woche. Hier ist der Freitagnachmittag, heute am 25. September 2026 und wir reisen jetzt 23 Jahre zurück in der Zeit.
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2: 25. September 2003. The Black Eyed Peas sind mit Where is the Love neu

der 11. September 2001. Die Black Eyed Peas sitzen im Studio, der Fernseher ist an, Tränen laufen über alle Gesichter. Alle sind fassungslos, was sie da sehen. Flugzeuge, die von Terroristen aus Hass in das World Trade Center geflogen werden. Unfassbar viel Leid und Schmerz, der ausgelöst wird. Wie begegnet man diesem Hass, dieser Gewalt? Das ist die Frage, die Will.i.am umtreibt. Die Reaktion, die er sieht, gefällt ihm nicht. Der Krieg, der begonnen wird, der Hass, die Entzweiung, der Rassismus, der immer sichtbarer wird. Und er fragt sich, wieso begegnen wir dem Hass nicht mit Liebe und versuchen ihn so in sein Gegenteil zu verkehren? 2 Jahre brauchen die Black Eyed Peas, um diese Gedanken in einen Song zu bündeln. Aber dann, 2003, bringen sie die

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0: Hallo nach Bornheim. Bei euch an der Berger Straße haben wir die aktuelle Frankfurt-Temperatur mit 20,6 Grad gemessen.
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3: Ich bin Jan-Henner Reitze. Die Neuauflage des Tankrabatts ist beschlossene Sache. Bundestag und Bundesrat haben der Steuersenkung zugestimmt, die Benzin und Diesel rechnerisch von Oktober bis Jahresende 17 Cent pro Liter günstiger machen soll. Weitere Gesetze sind heute durch den Bundesrat gegangen. Zum Beispiel sollen Opfer von Unfällen mit Elektrorollern künftig bessere Chancen haben, Schadenersatz zu bekommen.
4: Es gibt immer mehr Elektroroller im Straßenverkehr und auch immer mehr Unfälle. Wer allerdings von einem Elektroroller angefahren wird oder auf dem Gehweg über einen stolpert, bleibt heute oft auf seinen Behandlungskosten sitzen. Jetzt sollen strengere Regeln für Betreiber einer E-Rollerflotte eingeführt werden. Sie sollen für Unfallkosten aufkommen, wenn der eigentliche Verursacher nicht belangt werden kann, was meistens der Fall ist. Unfallopfer kommen so vielleicht eher an Geld und vielleicht ergreifen die E-Roller-Vermieter ja auch eigene Maßnahmen, um die Zahl der Unfälle zu verringern. Ronny Thorau, Berlin.
3: Der VW-Konzern ruft weltweit mehrere Millionen Fahrzeuge zurück. Eine Schraube an der Lenkung soll ausgetauscht werden. In Deutschland sind mindestens 950.000 Fahrzeuge betroffen, auch der Marken Audi und Seat. Autobesitzer sollen per Brief informiert werden, der Austausch der Schraube bis zu eine Stunde dauern. Diese hält Streusalz nicht ausreichend stand. VW sagt, mit betroffenen Autos könne trotzdem weiter gefahren werden. Italiens rechte Regierung verschärft Regeln an Schulen. Ab dem kommenden Schuljahr gilt dort ein Burka-Verbot und eine Obergrenze für ausländische Schüler mit geringen Italienischkenntnissen.
5: Bei etwa einem Drittel ist Schluss. Denn mehr Ausländer, die nicht gut Italienisch sprechen, sei für alle in der Klasse ein Problem, sagt die Regierung hier. Im Blick hat sie vor allem neu zugewanderte Kids und Jugendliche und auch Eltern mit Sprachproblemen. Die müssen hier bald Italienisch lernen. Ansonsten gibt's ein Bußgeld. Außerdem wird gesichert, zeigen Pflicht. Burka und Co. sind ab dem kommenden Schuljahr hier tabu. Claudia Wächter, Rom.
3: Wer in Deutschland online etwas für 1.000 Euro kauft, zahlt zunehmend in Raten. Nach einer Umfrage des Vergleichsportals Verivox entscheiden sich 15% der Befragten dafür, rund 6% mehr als vor 2 Jahren. Ratenzahlung wird dabei eher von Menschen gewählt, die weniger verdienen.
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0: Frankfurt liegt gerade unter überwiegend klarem Himmel bei 21 Grad. Und auch der Abend bleibt freundlich und trocken. Dazu geht's nur langsam runter auf 15 Grad in der Nacht. Morgen legt die Sonne noch eine Schippe drauf. Dann sind bis zu 25 Grad drin, meist mit viel blauem Himmel.
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6: Jetzt das Aktuellste aus der Radio Frankfurt Verkehrszentrale. Achtung auf der A66 Wiesbaden-Frankfurt zwischen Eschborn und dem Eschborner Dreieck. In beiden Richtungen sind Wildschweine auf der Fahrbahn. Auf der A3 Frankfurt Richtung Würzburg zwischen Offenbach und Hanau stockt es. Ihr braucht mindestens 8 Minuten länger. In der Gegenrichtung auf der A3 Würzburg Richtung Frankfurt zwischen dem Offenbacher Kreuz und Frankfurt Süd nur stockender Verkehr. Auch auf der A661 Bad Homburg Richtung Darmstadt zwischen Frankfurt Niedereschbach und Frankfurt Eckenheim geht es nur stockend voran.
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7: Es steht ein Blitzer in Bockenheim in der Zeppelinallee und einer in Sachsenhausen im Ziegelhüttenweg. Dankeschön, Radio Frankfurt-Hörer Markus, fürs Melden. Und in Fechenheim, da wird eure Geschwindigkeit im Moment in der Dieburger Straße gemessen. Habt ihr noch Staus oder Blitzer entdeckt, dann ruft doch gerne an oder schickt eine WhatsApp-Sprachnachricht an die 069 und dann dreimal die 669.
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7: Mitte der 80er, da hatten Steven Tyler, Joe Perry und Songwriter Desmond Child einen richtigen Lauf. Song nach Song nach Song haben die Jungs von Aerosmith geschrieben und jeder einzelne davon war super. Aber zwei sind sich leider sehr ähnlich gewesen. Lag wahrscheinlich daran, dass die am selben Tag geschrieben wurden, mit der gleichen Inspiration. Drum wurden die beiden Songs voneinander getrennt und auf unterschiedliche Alben veröffentlicht. 1987, da ist Angel rausgekommen und die andere Nummer dann ein paar Jahre später, sodass sich die beiden Songs nicht in die Quere gekommen sind und vor allem, dass sich auch alle noch daran erinnern, dass trotz der ganzen Balladen Aerosmith eigentlich eine Hardrock-Band ist. Hier ist also dieser abgetrennte Zwillingssong. Hier ist Crazy. Ich bin Marc Moosbrugger und damit kriegt ihr in eurer Schicht in der Klinik direkt einen neuen Powerschub und kommt ein bisschen leichter durch den Freitagsstress.
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Schönen Freitagabend euch. Hier ist Radio Frankfurt. Es ist gleich 17:45. Ignatius Aaron Maria Kelly aus Düsseldorf ist der jüngste Spross der legendären Kelly Family. Ein musikalisches Erbe, das Teil seiner Geschichte ist, heute aber nur den Hintergrund für seine ganz eigene Künstleridentität bildet. Denn seit Beginn seiner Karriere steht Iggy Kelly für ehrliches Songwriting und ein Storytelling, das die Menschen geradewegs ins Herz trifft, weil seine Songs und ihre Geschichten echt sind. So wie er selbst. Break My Heart zum Beispiel. Was, wenn jemand jemanden liebt und sich dennoch eingestehen muss, dass diese Liebe zum Scheitern verurteilt ist, weil sie nicht gesund ist und für mehr Schritte zurück statt für einen gemeinsamen Weg nach vorn steht? Dann heißt es, Eingeständnisse zu treffen und Bedürfnisse zu äußern, auch wenn sie wehtun. Eben jenen Bedürfnissen widmet sich Iggy Kelly in seinem Song Break My Heart und äußert eine Bitte, die ziemlich weird klingt und trotzdem nachvollziehbar ist. Wenn du mich jemals geliebt hast, dann brich bitte mein Herz. Break My Heart. Drei kleine Worte, eine große Message, eine Nummer mit nach vorne gehenden Beats, vereint mit deepen Lyrics, moderne Sounds mit gefühlvollen Denkanstößen und eine Melodie, die ins Ohr geht, mit einer Hook, die im Gedächtnis bleibt. Hier ist Iggy Kelly mit einem der besten Hits aller Zeiten bei Radio Frankfurt. Und damit könnt ihr nochmal mit frischer Energie die letzte Stunde bei euch im Geschäft durchziehen. Und dann habt ihr es endlich geschafft für heute.

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0: Hallo nach Bornheim. Bei euch an der Berger Straße haben wir die aktuelle Frankfurt-Temperatur mit 20,6 Grad gemessen.
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0: Frankfurt liegt gerade unter überwiegend klarem Himmel bei 21 Grad. Und auch der Abend bleibt freundlich und trocken. Dazu geht's nur langsam runter auf 15 Grad in der Nacht. Morgen legt die Sonne noch eine Schippe drauf. Dann sind bis zu 25 Grad drin, meist mit viel blauem Himmel.
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2: Jetzt das Aktuellste aus der Radio Frankfurt Verkehrszentrale. Achtung auf der A66 Wiesbaden-Frankfurt zwischen Eschborn und dem Eschborner Dreieck. In beiden Richtungen sind Wildschweine auf der Fahrbahn. Auf der A3 Frankfurt Richtung Würzburg zwischen Offenbach und Hanau stockt es. Ihr braucht mindestens 8 Minuten länger. In der Gegenrichtung auf der A3 Würzburg Richtung Frankfurt zwischen dem Offenbacher Kreuz und Frankfurt Süd nur stockender Verkehr. Auch auf der A661 Bad Homburg Richtung Darmstadt zwischen Frankfurt Niedereschbach und Frankfurt Eckenheim geht es nur stockend voran.
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3: Zwischen Ginnheim und Bockenheim auf der Rosa-Luxemburg-Straße blitzt es. Vielen Dank fürs Melden und fürs Beschreiben, Radio Frankfurt-Hörerin Dagmar. In Kelsterbach, da ist ein Blitzer in der Orchideenstraße aufgebaut und auch zurzeit auch noch in Okriftel in der Rheinstraße. Und wenn ihr Staus oder Blitzer entdeckt, dann gebt gerne Bescheid per Anruf oder per WhatsApp unter der 069 und dann dreimal die 669.
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4: Die Anleger am deutschen Aktienmarkt gehen mit einem kleinen Lächeln ins Wochenende. Nach wildem Auf und Ab zuletzt schaffte der DAX heute bis Sitzungsende ein Plus von 0,6% auf 25.408 Punkte. Der DAX schloss damit zwar unter Tageshoch, aber immerhin im grünen Bereich. Mit dabei geholfen haben gesunkene Ölpreise. Mega-Rückruf bei Volkswagen, das irritierte die Anleger wenig. Die VW-Aktie konnte ebenso zulegen wie Adidas und die Commerzbank. Klar eingebüßt haben dagegen BASF, Scout24 und BMW. Der Euro notierte am Abend bei einem $1,13,90 stabil. Aus Frankfurt, Klaus Bente.
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0: Kommt entspannt durch den Freitagabend hier bei Radio Frankfurt. Schön, dass ihr mit dabei seid. Wie sieht's wettermäßig an diesem letzten Septemberwochenende aus? Das weiß jetzt unser Wetterwerner.
1: Tag gesagt zum Wetterupdate. Ja, nachdem wir ja nur vorgestern offiziell den kalendarischen Herbstanfang gefeiert haben, ist das Wetter in und um Frankfurt an diesem Wochenende nur ein bisschen herbstlich angehaucht. Von den Temperaturen ein bisschen frischer, aber immerhin noch um die 24 Grad. Morgen bis zum Vormittag hin auch nochmal viel Sonnenschein. Gegen Nachmittag werden die Wolken etwas dicker, es bleibt aber trocken und der Wind weht schwach bis mäßig aus südwestlichen Richtungen. Auch der Sonntag, der kann sich sehen lassen. Da steht alles im Zeichen der Sonnenbrille mit warmen Temperaturen bis 26 Grad nochmal und dazu nur leichte Wolken und auch da dann trockenes Wetter.
0: Und wie geht's dann in der neuen Woche weiter?
1: Auch in der neuen Woche sieht es richtig gut aus. Im Schnitt scheint die Sonne um die 8 Stunden lang und es gibt bis zum Mitte der Woche immer so einen lockeren Mix aus Sonne und Wolken und einen Regenschirm könnt ihr in den nächsten Tagen erstmal auf der Garderobe liegen lassen.
0: Ja, da liegt er ja schon gefühlt seit Monaten, aber für alle Spätsommerfans unter uns, da kann er wahrscheinlich ruhig auch dann weiterhin liegen bleiben. Ich wünsche euch das passende Wetter an diesem letzten Septemberwochenende.
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0: Hallo nach Haheim. Bei euch an der Brücke über die Nidda haben wir die aktuelle Frankfurt-Temperatur mit 19,1 Grad gemessen.
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2: Ich bin Jan-Henner Reitze. Bundestag und Bundesrat haben die Neuauflage des Tankrabatts beschlossen. Mit dem Gesetz wird die Energiesteuer auf Diesel und Benzin von Oktober bis Ende Dezember wieder um 14 Cent je Liter gesenkt.
3: Zusammen mit der Mehrwertsteuer sollen Diesel und Benzin insgesamt 17 Cent günstiger werden. Ob diese Steuerentlastung aber wirklich bei den Menschen ankommt, bleibt abzuwarten. Die Grünen beispielsweise fürchten, dass das nicht der Fall sein wird und die Mineralölkonzerne sich weiter die Taschen voll machen. Die CDU hält dagegen, dass der Tankrabatt das beste, schnell verfügbare Instrument sei. Fiona Reinhardt, Nachrichtenredaktion.
2: Durch den Bundesrat sind heute weitere Änderungen gegangen, die damit endgültig beschlossene Sache sind. Die Bundespolizei bekommt zum Beispiel zusätzliche Befugnisse, um gegen Extremismus und Schleuserkriminalität vorgehen zu können. Kindergeld soll in Zukunft automatisch ausgezahlt werden, ohne dass es Eltern beantragen müssen. Und Vermieter von E-Rollern sollen künftig bei Unfällen haften. In ganz Deutschland haben heute Schülerinnen und Schüler gegen eine mögliche neue Wehrpflicht demonstriert. Von den Initiatoren heißt es, in 100 Städten wie Berlin, Hamburg, Frankfurt, Main oder Stuttgart seien insgesamt 45.000 Teilnehmende auf den Straßen gewesen.
4: Die Aktionen sollten so lange gehen, bis eine Wehrpflicht wieder vom Tisch ist, sagt Bela Breitner, Pressesprecher von Schulstreik gegen Wehrpflicht. Laut Gesetz werden alle jungen Männer ab Jahrgang 2008 gemustert. Das Ziel, Freiwillige zu gewinnen, weil die Bundeswehr mehr Soldaten braucht. Thomas Thonfeld, Berlin.
2: Wenn sich nicht genug Freiwillige für die Bundeswehr finden, besteht die Option, dass der Bundestag über die Wiedereinführung der Wehrpflicht entscheidet. Im Online-Shopping tritt für Pakete aus Drittstaaten in die EU ab November eine zusätzliche Bearbeitungsgebühr von 2 Euro in Kraft. Für die Zahlungen sollen die Online-Plattformen zuständig sein. Die Gebühr ist Teil einer Zollreform, die Kosten einer zunehmenden Flut von Paketen aus China entgegengesetzt werden soll. Und zum Fußball. Jamal Musiala und Kai Havertz haben sich beim 1:1 der deutschen Nationalelf gegen die Niederlande gestern in der Nations League verletzt. Deshalb rücken Florian Wirtz und Jonathan Burkhardt für das Aufgebot für das nächste Spiel übermorgen gegen Griechenland nach. Der neue Bundestrainer Jürgen Klopp hatte die beiden eigentlich erst für seinen zweiten Kader nächste Woche vorgesehen.
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0: Frankfurt startet in einen frühen Abend mit 21 Grad und nur ein paar Wolken. Später wird's klarer, die Temperaturen rutschen bis auf 16 Grad runter. Morgen sieht's dann erst richtig sonnig aus, am Nachmittag ziehen ein paar Wolken durch und bei bis zu 25 Grad wird's nochmal angenehm warm.
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5: Jetzt das Aktuellste aus der Radio Frankfurt Verkehrszentrale. Vorsicht auf der A66, Wiesbaden Richtung Frankfurt und zurück zwischen Eschborn und dem Eschborner Dreieck. Da sind Wildschweine auf der Fahrbahn. Auf der A3 Würzburg Richtung Frankfurt im Bereich Obertshausen ist ein defektes Fahrzeug unterwegs. Fahrt da besonders aufmerksam. Auf der A3 Würzburg Richtung Frankfurt zwischen dem Seligenstädter Dreieck und Offenbach stockt es auf 5 Kilometern. Ihr braucht mindestens 7 Minuten länger. Und auf der A5 Kassel Richtung Frankfurt zwischen dem Bad Homburger Kreuz und dem Nordwestkreuz Frankfurt steht ein defekter PKW auf dem Standstreifen.
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7: Es steht ein Blitzer in Bockenheim in der Zeppelinallee und einer in Sachsenhausen im Ziegelhüttenweg. Dankeschön, Radio Frankfurt-Hörer Markus, fürs Melden. Und in Fechenheim, da wird eure Geschwindigkeit im Moment in der Dieburger Straße gemessen. Habt ihr noch Staus oder Blitzer entdeckt, dann ruft doch gerne an oder schickt eine WhatsApp-Sprachnachricht an die 069 und dann dreimal die 669.
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7: Paul Mazzolini hatte zwei große Lieben. Erstens die französische Literatur und zweitens die Musik. 1983, da hat er angefangen mit seinem Literaturstudium in Rom und hat sich nebenbei der Musik gewidmet. Dabei hat er Pierluigi Giombini kennengelernt. Und die beiden, die haben angefangen, gemeinsam Songs zu schreiben. Im damals angesagten Italo-Disco-Sound. Aber durch sein Studium ist Paul Mazzolini auch mit dem Werk des Pianisten und Komponisten Frédéric Chopin in Kontakt gekommen. Er war begeistert von Chopin. Und diese Begeisterung, die hat er seinem Kumpel mitgeteilt. Und sie haben dann beschlossen, ihr Idol mit einem Song zu würdigen. Und herausgekommen ist eine Mischung aus klassischem Synthi-Sound der 80er mit Classic-Vibes. Gazebo mit I Like Chopin. Ich bin Marc Moosbrugger und damit wird euer Wochenende ein Fest. Auch wenn ihr gerade noch zum Einkaufen losdüst, das kriegt ihr locker und entspannt hin.
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Kommt gut durch den Freitagabend mit Radio Frankfurt. Gleich ist es 7:15. Hier jetzt ein Song, der gleich zweimal in die Charts gekommen ist. Walking in Memphis. Im Original von Mark Cohn, der darin in seine Blue Suit Shoes schlüpft, also in seine blauen Wildlederschuhe und durch Memphis schlendert. Eine musikalische Verbeugung unter anderem vor Elvis Presley. Und Cher, die hat Mitte der 90er den Song nochmal veröffentlicht. Als sie damit zum ersten Mal auf Tour war, da hat sie ihn auf der Bühne voll übertrieben angesagt. Das Original von Mark Cohn war ein Riesenhit und meine eigene Version, die ist der totale Flop. Naja, so ganz schlimm war es nicht für Cher, denn ihre Coverversion, die wurde damals sogar im Finale der 5. Staffel von Akte X gespielt. Also es ist definitiv einer der besten Hits aller Zeiten. Walking in Memphis in der Version von Cher bei Radio Frankfurt. Und damit habt ihr ja schon den ultimativen Streaming-Tipp für heute Abend auf der Couch nach Feierabend. Finale Staffel 5 von Akte X, bei dem ihr genau auf diesen Song achtet.

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0: Alona Kraheim. Bei euch an der Brücke über die Nidda haben wir die aktuelle Frankfurt-Temperatur mit 19,1 Grad gemessen.
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0: Frankfurt startet in einen frühen Abend mit 21 Grad und nur ein paar Wolken. Später wird's klarer, die Temperaturen rutschen bis auf 16 Grad runter. Morgen sieht's dann erst richtig sonnig aus, am Nachmittag ziehen ein paar Wolken durch und bei bis zu 25 Grad wird's nochmal angenehm warm.
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2: Jetzt das Aktuellste aus der Radio Frankfurt Verkehrszentrale. Vorsicht auf der A66 Wiesbaden Richtung Frankfurt und zurück zwischen Eschborn und dem Eschborner Dreieck. Da sind Wildschweine auf der Fahrbahn. Auf der A3 Würzburg Richtung Frankfurt im Bereich Obertshausen ist ein defektes Fahrzeug unterwegs. Fahrt da besonders aufmerksam. Auf der A3 Würzburg Richtung Frankfurt zwischen dem Seligenstädter Dreieck und Offenbach stockt es auf 5 Kilometern. Ihr braucht mindestens 7 Minuten länger. Und auf der A5 Kassel Richtung Frankfurt zwischen dem Bad Homburger Kreuz und dem Nordwestkreuz Frankfurt steht ein defekter PKW auf dem Standstreifen.
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3: Zwischen Ginnheim und Bockenheim auf der Rosa-Luxemburg-Straße blitzt es. Vielen Dank fürs Melden und fürs Beschreiben, Radio Frankfurt-Hörerin Dagmar. In Kelsterbach, da ist ein Blitzer in der Orchideenstraße aufgebaut und auch zurzeit auch noch in Okriftel in der Rheinstraße. Und wenn ihr Staus oder Blitzer entdeckt, dann gebt gerne Bescheid per Anruf oder per WhatsApp unter der 069 und dann dreimal die 669.
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0: Schön, dass ihr mit dabei seid. Hier ist der Freitagabend. Es ist der 25. September 2026. Und wir machen jetzt eine kleine musikalische Zeitreise um 9 Jahre zurück.
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2: 25. September 2017. Portugal The Man steigen mit Feel It Still in die Charts ein. Manchmal dauert's eben ein bisschen länger. John Gurley wird 1981 in Alaska geboren. Schon früh ist ihm klar, er will Künstler sein. Er malt gerne, er schreibt gerne Geschichten und er liebt die Musik. Er liebt es zu singen, Gitarre zu spielen. Mit anderen Menschen zusammen Musik machen, liebt er am meisten. Wenn er irgendwann von seiner Kunst leben könnte, das wäre schon was. Schon in der Highschool spielt er in Bands. Als sich 2002 die letzte Schulband auflöst, macht er erstmal alleine weiter. Er nennt sich Portugal The Man und zieht nach Portland und findet dort schnell neue Mitmusiker. Als Band nehmen sie erste Demos auf, spielen Konzerte und können sogar irgendwie von der Musik leben. Aber berühmt sind sie nicht. Um über die Runden zu kommen, sind sie fast 200 Tage im Jahr unterwegs. In schlechten Zeiten müssen sie dann noch nebenher kellnern, um sich die Miete leisten zu können. 15 Jahre lang geht das so. Bis sie 2016 ihr 8. Album rausbringen. Darauf ist auch Feel It Still. 8 Monate ist das Album und der Song schon draußen, bis er irgendwann plötzlich über Nacht zum absoluten Welthit wird.

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1: Ich bin Jan-Henna Reitze. Tanken soll ab Oktober wieder um 17 Cent pro Liter günstiger werden, befristet bis Ende des Jahres. Zumindest wenn die Mineralölkonzerne die Steuersenkung komplett weitergeben. Bundestag und Bundesrat haben die Neuauflage des Tankrabatts heute beschlossen. Außerdem hat der Bundesrat zugestimmt, dass die Bundespolizei mehr Befugnisse im Kampf unter anderem gegen Extremismus bekommt.
2: Das Handy anzapfen, Mails mitlesen, ebenso die Nachrichten bei Telegram oder WhatsApp. Um Kriminellen auf die Spur zu kommen oder auch um mögliche Taten zu verhindern, hilft es Ermittlern häufig, die Kommunikation der Verdächtigen zu überwachen. In Deutschland gelten für eine solche Überwachung strenge Regeln. Daher ist eine Änderung im Gesetz nötig, damit die Bundespolizei im Kampf gegen Extremismus und Schleuserbanden im Falle des Falles künftig auch die Kommunikation überwachen darf. Lea Matschulat, Nachrichtenredaktion.
1: VW sowie die Konzerntöchter Audi und Seat rufen weltweit mehrere Millionen Fahrzeuge in die Werkstätten zurück. In Deutschland sind mindestens 950.000 Autos betroffen. Es geht um ein Problem mit einer Schraube, das zum Ausfall der Lenkung führen könnte.
3: Der Rückruf sei vorsorglich, ein Audi-Sprecher erklärte. Bislang habe es in diesem Zusammenhang, Zitat, keine Personen- oder weitergehenden Sachschadensfälle gegeben. Die problematische Schraube an der Lenkung, heißt es, könnte bei bestimmten Umwelteinflüssen und jahrelangem Betrieb unter Streusalzeinfluss korrodieren und die Lenkung beeinträchtigen. Betroffen sind zahlreiche Modelle von VW aus vielen Baujahren, ebenso Audi- und Seat-Modelle. Der Austausch der Schraube in der Werkstatt dauert laut VW bis zu einer Stunde. Ronny Tochau, Nachrichtenredaktion.
1: Deutschlandweit haben heute nach Angaben der Initiatoren 45.000 Schülerinnen und Schüler gegen eine mögliche neue Wehrpflicht demonstriert. Seit Januar gibt es wieder eine verpflichtende Musterung mit dem Ziel, genug Freiwillige für den Truppenausbau der Bundeswehr zu gewinnen. Gelingt das nicht, besteht die Möglichkeit, dass der Bundestag über eine Wiedereinführung der Wehrpflicht abstimmt. Im Pazifik sind gerade drei Stürme der Hurricane-Kategorie unterwegs. Einer bedroht Mexiko, ein anderer Hawaii, der dritte ist über dem offenen Meer keine Gefahr fürs Festland. Die große Zahl der starken Stürme ist ungewöhnlich und wird auf das Klimaphänomen El Niño zurückgeführt. Im Atlantik ist es, was Stürme betrifft, in diesem Jahr dagegen bisher ungewöhnlich ruhig.
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4: Frankfurt startet mit klarem Himmel in den Abend. Aktuell liegen wir bei 20 Grad. In der Nacht geht's zügig runter auf rund 14 bis 8 Grad, also deutlich frischer. Morgen kommt dann wieder richtig Schwung rein. Viel Sonne, bis zu 25 Grad und zwischendurch höchstens ein paar Wolken.
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5: Jetzt das Aktuellste aus der Radio Frankfurt Verkehrszentrale. Achtung, auf der A66 Wiesbaden Richtung Frankfurt und auch zurück zwischen Eschborn und dem Eschborner Dreieck sind Wildschweine auf der Fahrbahn. Auf der A5 Kassel Richtung Frankfurt steht zwischen Bad Homburger Kreuz und Nordwestkreuz Frankfurt ein defekter Wagen auf dem Standstreifen. Auf der A3 Frankfurt Richtung Würzburg zwischen Frankfurt Süd und dem Offenbacher Kreuz habt ihr stockenden Verkehr. Auch in Frankfurt auf der B44 Basler Straße und Friedrich-Ebert-Anlage zwischen Basler Platz und Platz der Republik läuft es stockend.
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1: Ich bin Jan-Henner Reitze. Die Neuauflage des Tankrabatts ist beschlossene Sache. Bundestag und Bundesrat haben der Steuersenkung zugestimmt, die Benzin und Diesel rechnerisch von Oktober bis Jahresende 17 Cent pro Liter günstiger machen soll. Weitere Gesetze sind heute durch den Bundesrat gegangen. Zum Beispiel sollen Opfer von Unfällen mit Elektrorollern künftig bessere Chancen haben, Schadenersatz zu bekommen.
2: Es gibt immer mehr Elektroroller im Straßenverkehr und auch immer mehr Unfälle. Wer allerdings von einem Elektroroller angefahren wird oder auf dem Gehweg über einen stolpert, bleibt heute oft auf seinen Behandlungskosten sitzen. Jetzt sollen strengere Regeln für Betreiber einer E-Rollerflotte eingeführt werden. Sie sollen für Unfallkosten aufkommen, wenn der eigentliche Verursacher nicht belangt werden kann. Was meistens der Fall ist. Ronny Tochau, Nachrichtenredaktion.
1: Die Linke in Berlin hat bei einem Parteitag offiziell beschlossen, Grüne und SPD zu Sondierungsgesprächen einzuladen. Die Linke war bei der Abgeordnetenhauswahl am vergangenen Sonntag stärkste Kraft geworden. Ob es mit einer Regierung klappt, ist aber unklar. Auch innerhalb von Grünen und SPD wird über den Umgang der Linken mit Antisemitismus und Kontakte ins Clan-Milieu diskutiert. Die Menschen in Deutschland sparen lieber, statt Geld auszugeben. Im September hat das Konsumklima nach einer Marktforschungsstudie einen Dämpfer bekommen. Als Grund dafür werden unsichere politische Zeiten weltweit genannt sowie teure Energie.
3: Die Neigung zum Sparen ist so hoch wie seit der Finanzkrise 2008 nicht mehr, so die Konsumforscher. Gleichzeitig seien die Erwartungen an die Einkommensaussichten stark gesunken. Sie sind demnach auf dem niedrigsten Wert seit April. Vor allem die hohen Energiepreise sorgen für Verunsicherung bei vielen Menschen. Deswegen rechnen die meisten damit, dass sie in den nächsten Monaten weniger kaufen werden. Außerdem werden sich wohl auch viele mit größeren Investitionen zurückhalten. Die Erhebung der Konsumforscher zeigt, dass auch die Bereitschaft zu größeren Anschaffungen leicht gesunken ist. Fiona Reinhardt, Nachrichtenredaktion.
1: Auch Microsoft-Gründer Bill Gates hat sich in Forderungen nach gesetzlicher Regulierung für künstliche Intelligenz eingereiht. Er sehe die Gefahr, dass KI zum Tod von 1 Milliarde Menschen führen könnte, sagte Gates zur Begründung in einem Interview des US-Senders NBC. Ähnliche Äußerungen hatte es schon von anderen führenden US-Anbietern von KI gegeben.
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4: Frankfurt startet mit klarem Himmel in den Abend. Aktuell liegen wir bei 20 Grad. In der Nacht geht's zügig runter auf rund 14 bis 8 Grad, also deutlich frischer. Morgen kommt dann wieder richtig Schwung rein. Viel Sonne, bis zu 25 Grad und zwischendurch höchstens ein paar Wolken.
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5: Jetzt das Aktuellste aus der Radio Frankfurt Verkehrszentrale. Achtung, auf der A3 Frankfurt Richtung Würzburg zwischen Frankfurt Süd und Offenbach, da ist nach einem Unfall noch nichts gesichert, zwei rechte Spuren und auch der Standstreifen sind blockiert. Vorsicht, auch auf der A66 Wiesbaden-Frankfurt zwischen Eschborn und dem Eschborner Dreieck, in beiden Richtungen laufen Wildschweine über die Fahrbahn. Auf der A661 Bad Homburg Richtung Darmstadt zwischen Frankfurt-Friedberger Landstraße und Frankfurt Ost steht ein unbeleuchtetes Fahrzeug auf der Fahrbahn. Auf der A3 Frankfurt Richtung Würzburg zwischen Frankfurt Süd und dem Offenbacher Kreuz geht fast nichts mehr, plant mindestens 49 Minuten mehr ein.
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2: Ich bin Tine Klimach. Der Weg für einen neuen Tankrabatt wegen der hohen Spritpreise ist frei. Der Bundesrat billigte ein zuvor vom Bundestag beschlossenes Gesetz, das von Oktober bis Ende Dezember eine Entlastung um rund 17% je Liter Benzin und Diesel vorsieht.
3: Experten haben ausgerechnet, dass der durchschnittliche Verbrennerfahrer so in den nächsten 3 Monaten etwa 32 bis 36 Euro spart, je nach Fahrleistung, Verbrauch und Tankverhalten. Allerdings bleibt abzuwarten, ob die 17 Cent wirklich vollständig bei den Autofahrern ankommen, denn schon beim letzten Tankrabatt wurde kritisiert, dass die Mineralölkonzerne die Steuersenkung nicht vollständig weitergegeben haben. Das Gesetz soll zum 1. Oktober in Kraft treten. Es kostet den Staat voraussichtlich Steuerausfälle von rund 2,5 Milliarden Euro. Fiona Reinhardt, Nachrichtenredaktion.
2: Der VW-Konzern ruft weltweit mehrere Millionen Fahrzeuge zurück. Eine Schraube an der Lenkung soll vorsichtshalber ausgetauscht werden. In Deutschland sind mindestens 950.000 Fahrzeuge betroffen, auch der Marken Audi und Seat. Autobesitzer sollen per Brief informiert werden. Der Austausch soll bis zu eine Stunde dauern. Die betroffene Schraube hält Streusalz nicht ausreichend stand. Das besonders starke Klimaphänomen El Niño sorgt in diesem Jahr für eine ungewöhnliche Hurricane-Saison. Während sich im Atlantik bisher noch kein einziger Hurricane entwickelt hat, sind im Pazifik gerade 3 Wirbelstürme unterwegs. Mexiko und Hawaii sind in Sorge.
4: Hawaiis Insel Big Island wappnet sich für möglicherweise katastrophale Fluten und lebensbedrohlichen Sturm und Regen. Hurricane Nolo plustert sich südlich der Insel auf, gewinnt an Stärke und wird am Wochenende vorbeiziehen. Erst im August hatte ein Hurricane Big Island verwüstet. Wirbelsturm Polo bedroht die Westküste Mexikos und ist ein Hurricane der Stärke 5. Mit seiner Ankunft auf der Baja California Halbinsel wird am Sonntagabend gerechnet. Still ruht die See dagegen im Atlantik. Aus den USA, Tina Eck.
2: Im Online-Shopping tritt für Pakete aus Drittstaaten in die EU ab November eine neue Bearbeitungsgebühr von 2 Euro in Kraft. Für die Zahlungen sollen die Online-Plattformen zuständig sein. Die Gebühr ist Teil einer Zollreform.
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5: Frankfurt startet mit klarem Himmel in den Abend. Aktuell liegen wir bei 20 Grad. In der Nacht geht es zügig runter auf rund 14 bis 8 Grad, also deutlich frischer. Morgen kommt dann wieder richtig Schwung rein. Viel Sonne, bis zu 25 Grad und zwischendurch höchstens ein paar Wolken.
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6: Jetzt das Aktuellste aus der Radio Frankfurt Verkehrszentrale. Auf der A3 Frankfurt Richtung Würzburg zwischen Frankfurt Süd und Offenbach ist nach einem Unfall noch nichts gesichert. 2 rechte Spuren und der Standstreifen sind blockiert. Vorsichtig auch auf der A66 Wiesbaden-Frankfurt zwischen Eschborn und dem Eschborner Dreieck. Da sind in beiden Richtungen Wildschweine auf der Fahrbahn. Ebenfalls auf der A3 Frankfurt Richtung Würzburg zwischen Frankfurt Süd und dem Offenbacher Kreuz steht ein defektes Fahrzeug. Auf der A3 Frankfurt Richtung Würzburg zwischen Frankfurt Süd und dem Offenbacher Kreuz braucht ihr mindestens 48 Minuten länger.
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1: Ich bin Thiele Klimach. Der Bundestag hat den geplanten Tankrabatt wegen der hohen Spritpreise beschlossen. Mit dem Gesetz wird die Energiesteuer auf Diesel und Benzin von Oktober bis Ende November gesenkt. Für Autofahrer könnte das eine Entlastung um bis zu 17 Cent pro Liter bedeuten. Von der Opposition kam nach wie vor Kritik. Grünen-Fraktionschefin Katharina Dröge sagte, das koste so viel wie die Summe, die alle Kürzungen von Familienleistungen im Bundeshaushalt für ein Jahr ausmachten.
2: Für 2,5 Milliarden Euro hätten Sie die Möglichkeit gehabt, alle Kürzungen für die Familien zurückzunehmen. Und Sie haben sich stattdessen für eine Neuauflage des Tankrabatts entschieden. Und das halte ich für einen krassen Fehler von Ihnen.
1: Einen Tankrabatt hatte es schon im Mai und Juni gegeben, um gestiegene Preise unter anderem infolge des Iran-Kriegs abzufedern. Auch Ökonomen kritisierten die Maßnahme als teuer und ungenau. Die Linke als Siegerin der Berlin-Wahl will mit Grünen und SPD Sondierungsgespräche zur Regierungsbildung in der Hauptstadt führen. Das beschlossen die Delegierten eines Parteitags am Abend mit breiter Mehrheit.
3: SPD und Grüne hier in Berlin haben schon klargemacht, dass sie zu Sondierungen bereit wären. Allerdings betont die SPD, es gebe keinen Automatismus für eine Koalition. Und die Grünen wollen nach der Sondierung erstmal ihre Mitglieder befragen. Das können auch Verhandlungstaktiken sein. Hier in Berlin kommt aber hinzu, dass gerade bundesweit über den Umgang der Linken mit Antisemitismus und Kontakte ins Clanmilieu diskutiert wird. Noch ist offen, ob die Linke da Bedenken klar ausräumen kann. Zumal SPD und Grüne auch mit der Berliner CDU eine Regierung bilden könnten. Aus Berlin Ronny Tochau.
1: Opfer von Unfällen mit E-Rollern sollen künftig leichter an Schadensersatz kommen. Der Bundesrat ließ dafür ein Gesetz von Justizministerin Hubig passieren. Künftig muss der Betreiber einer E-Rollerflotte für die Unfallkosten aufkommen, wenn es nicht gelingt, den eigentlichen Verursacher zu belangen. Bundesweit sind Zehntausende auf die Straße gegangen, um gegen eine mögliche Wehrpflicht zu demonstrieren. Wie die Initiative Schulstreik gegen Wehrpflicht mitteilte, waren heute deutschlandweit über 45.000 Schüler in rund 100 Städten auf der Straße. Seit Januar ist ein Gesetz über den neuen Wehrdienst in Kraft. Kern ist die verpflichtende Musterung für junge Männer. So sollen Freiwillige für den Ausbau der Truppe rekrutiert werden. Sollten die Zielmarken verfehlt werden, kann der Bundestag über eine Wehrpflicht entscheiden.
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4: Frankfurt startet mit klarem Himmel in den Abend. Aktuell liegen wir bei 20 Grad. In der Nacht geht's zügig runter auf rund 14 bis 8 Grad, also deutlich frischer. Morgen kommt dann wieder richtig Schwung rein. Viel Sonne, bis zu 25 Grad und zwischendurch höchstens ein paar Wolken.
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5: Jetzt das Aktuellste aus der Radio Frankfurt Verkehrszentrale. Achtung, auf der A66 Wiesbaden Richtung Frankfurt und zurück zwischen Eschborn und dem Eschborner Dreieck. Da sind Wildschweine auf der Fahrbahn. Auf der B8 in Frankfurt auf Saalburg Allee und Ratsweg zwischen Wittelsbacher Allee und am Riederbruch kommt ihr nur stockend durch.
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1: Ich bin Thiele Klimach. 10 Euro pro Monat vom Staat für Kinder und Jugendliche zwischen 6 und 18 Jahren. Bundesfinanzminister Lars Klingbeil hat sein Gesetz für die sogenannte Frühstartrente in den Bundestag eingebracht. Es sei noch heute so, dass viel zu häufig der Geldbeutel der Eltern darüber entscheide, welche Zukunft Kinder im Land haben, sagte Klingbeil.
2: 10 Euro im Monat, das mag vielleicht erstmal wenig klingen. Aber durch den frühen Start kommen über Jahrzehnte große Summen zusammen. Alleine aus der staatlichen Förderung kann bis zum Renteneintritt ein Beitrag von 53.000 Euro entstehen.
1: Das Gesetz wird nun im Parlament weiter beraten. Die Frühstartrente ist gedacht als eine Art Startkapital für die Altersvorsorge. Der staatliche Zuschuss soll automatisch an alle Kinder ab dem Jahrgang 2020 ausgezahlt werden. Der Weg für die Neuauflage des Tankrabatts zur Entlastung der Autofahrer von hohen Spritpreisen ist frei. Bundestag und Bundesrat billigten im Eilverfahren ein Gesetz, das von Oktober bis Ende Dezember Steuererleichterungen von rund 17 Cent je Liter Benzin und Diesel vorsieht. Aus den Ländern kommen Forderungen nach einem umfassenderen Vorgehen gegen hohe Energiepreise. Immer mehr Menschen in Deutschland zahlen größere Online-Einkäufe in Raten. Wie es eine Befragung des Vergleichsportals Verivox hervorgeht, bezahlen inzwischen 15% der Deutschen, also fast jeder Sechste, Online-Einkäufe im Wert von 1.000 Euro bevorzugt in Raten.
3: Innerhalb von 2 Jahren ist der Anteil von denen, die sich für Ratenzahlung entscheiden, um 6% gewachsen. Wer weniger Geld verdient, zahlt dabei eher in Raten. Bei denen, die weniger als 2.000 Euro netto im Monat zur Verfügung haben, lag der Anteil bei 23%. Bei einem Verdienst von 4.000 Euro oder mehr waren es dagegen nur 7. Beliebteste Zahlungsmethode bei einem Online-Kauf ab 1.000 Euro bleibt die Rechnung, gefolgt von PayPal und einer Debit- oder Kreditkarte. Jan-Henner Reit zur Nachrichtenredaktion.
1: Zum Sport. Zinedine Zidane ist das Debüt als neuer Nationaltrainer der französischen Nationalmannschaft geglückt. In ihrem ersten Spiel der Nations League setzte sich die Equipe Tricolore dank Kylian Mbappé mit 1:0 in der Türkei durch. Die italienische Nationalmannschaft verlor zu Hause gegen Belgien mit 0:2.
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4: Derzeit keine Meldungen, weiterhin eine gute Fahrt. Ist euch sonst noch etwas aufgefallen an Staus oder Blitzer? Dann schickt uns eine WhatsApp an die 069 669 669 669. Gute Fahrt.
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1: Derzeit keine Meldungen, weiterhin eine gute Fahrt. Ist euch sonst noch etwas aufgefallen an Staus oder Blitzer? Dann schickt uns eine WhatsApp an die 069 669 669 669. Gute Fahrt!
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